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Moin, liebe Hörer. Schön, dass Sie wieder dabei sind. Gerd Musfeld am Mikrofon. Und natürlich obliegt mir auch heute die Sendeverantwortung. Wie sollte es auch anders sein? Was gibt es heute? Das verrät uns jetzt Vernon Taylor.

Damit ist doch alles klar. The Great Big Rock'n'Roll Show hieß die Aufnahme. Und genau das gibt es jetzt bis zur vollen Stunde. Mr. Roy Orbison kommt mit einem knallharten Rocker, Twinkle Toes. 82 Jahre wäre er am 23. April geworden.

das denn? Nun, Mr. Duckwalk, Chuck Berry war es nicht. Tommy Sheila Rowe war es. Wären Sie darauf gekommen? Wahrscheinlich eher nicht. Und davor habe ich eine Alternativversion von Honey Bun mit Larry Dunn gespielt. Wir rocken weiter, jetzt mit Ben Hewitt. Und der möchte ein neues Mädchen. I want a new girl.

Bill Carlyle wollte keine Hilfe, no help wanted. Und Laverne Baker sang ihren Nummer 1 Rhythm and Blues Hit aus dem Jahre 1956, Jim Dandy. Und natürlich versuchte sie wieder an diesen Hit anzuknüpfen. Also musste Jim Dandy heiraten, genau wie später Buddy Holly's Peggy Sue. Hier ist also Laverne Baker noch einmal, jetzt mit Jim Dandy Got Married. Immerhin noch ein Top-10-Hit

Aus dem Jahre 1962 war das ein Remake des Dick McGee-Songs Drinkin' Wine, Spody Ody mit Ennis L. Lowery, besser bekannt als Larry Dale. Eine schöne Rhythm and Blues-Aufnahme. Und zuvor spielte J.T. Brown den Windy City Boogie Rock. Und damit kann eigentlich nur Chicago gemeint sein. Unsere Rock'n'Roll Show geht weiter mit Clyde McFadder und seinem Hit A Lover's Quest.

Moin und hallo, Gerd Muss vor dem Mikrofon mit der 432. Ausgabe Tin Beat damals. Ich wünsche gute Unterhaltung.

Doo-wop gab es vor dem Jingle mit den Five Keys und From the Bottom of My Heart. Und Didi Sharp sang den Jackie Wilson-Hit Repeat It. Und hier ist sie gleich noch einmal, jetzt mit dem Bobby Day.

Bobby Days Follow-up-Hit von Rockin' Robin hieß im Jahre 1958 Over and Over und genau den Song gab es, bevor Larry Williams mit Slow Down zu hören war und es war nicht die Hitversion. Ich hoffe, Sie sind noch nicht aus der Puste, denn wir rocken munter weiter, jetzt mit Carl Mann und They Try to Tell Us.

1960 gab es für die Crests Ärger im Paradies, Trouble in Paradise, aber es reichte immerhin noch für eine Top-20-Platzierung und Thurston Harris hatte wohl reichlich oft Get a Job mit den Silhouettes gehört. Sein You're Gonna Need Me hatte jedenfalls teilweise heftige Ähnlichkeit mit Get a Job. Hier ist Thurston Harris gleich noch einmal jetzt mit Little Bitty Pretty One, dem Hit von Bobby Day, aber auch Mr. Harris war damit erfolgreich und verkaufte über 1 Million Platten.

Das war's für heute. Ich lade Sie ein, auch in der nächsten Woche wieder dabei zu sein, wenn ich eine neue Rock'n'Roll-Show in Teen Beat Damals präsentiere. Eine schöne Zeit bis dahin wünscht Ihr sendeverantwortlicher Plattenplauderer Gerd Musfeld.

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2: Ein neuer Hit History Musikgeschichtentag beginnt, aber zuerst, da möchte ich euch noch ein bisschen mitnehmen in die Entstehungsgeschichte dieser Oldie-Musik-Kolumne, die ein bisschen anders ist als all die anderen, denn es ist ja schon mal alles andere als alltäglich, dass man sich hier jeden Tag des Jahres treffen will, wann immer ihr Lust und Zeit habt auf Musikgeschichten, denn wir sammeln hier interessante und amüsante und vielleicht sogar spannende Musikgeschichten aus alten Tagen, weil es einfach viel zu schade wäre, wenn all diese Song- und Interpretengeschichten verloren gehen würden. Der Zeitgeist lässt uns ja ohnehin schon mit den Jahren und Jahrzehnten auch so viel an Musikkultur irgendwie aus dem Fokus gleiten, wenn allein schon die Musiker auch nicht mehr live dazu befragt werden können. Also darf doch zumindest ein Oldie-Spartensender auch mal gerne einen Ansatz verfolgen, nicht nur die Songs zu spielen, sondern auch die Geschichten dazu nicht in Vergessenheit geraten zu lassen. Deshalb gibt's unseren Hit History Tageskalender.
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Eins ist dabei natürlich auch von vornherein längst schon klar, sowas machst du nicht eben als Live-Radio-Vorhaben. Aber liebe Oldie-Radio-Kollegen, es gibt heute bereits Live-Sendungen von Freunden und Kollegen von mir, die sich nur zu gerne für ihre wöchentliche Live-Sendung den ein oder anderen Geburtstagsinterpreten in ihre Sendung gerne holen wollen. Und das heißt, es wandert auch gerne pro Live-Sendung einer meiner Geburtstagsbausteine ins Sendekonzept meiner Kollegen. Damit auch dort vielleicht eine zweite Stimme mal die Abwechslung bringen darf. Und sowas ehrt mich natürlich auch ganz besonders. Denn dazu hören sich ja meine Kollegen natürlich erstmal die zur Verfügung stehenden Bausteine erstmal in Ruhe an, um mal zu entscheiden, welcher dann am besten in ihre nächste Sendung passen könnte. Und vor allem auch dafür, liebe Oldie-Freunde und Kollegen, schon mal ganz, ganz herzlichen Dank, dass wir Radiomacher damit uns schon mal vor euren Sendungen eine Menge Spaß machen dürfen, weil ihr auf diese Weise auch teilhaben wollt an diesem Bausteinkonzept vom Hit History Tageskalender.

Es geht also bei unseren Geburtstagsbausteinen vor allem um ein offenes Konzept, bei dem sich dann am Ende die gut gemachten Tagesbausteine auch von mehreren Lieferanten irgendwie gemeinsam verwerten lassen. Und das soll dann auch möglichst individuell passieren. So als würde einfach jeder in eine große Bausteinkiste reingreifen, wenn man zum Beispiel mal einen Geburtstag des Tages einbauen möchte. Bisher erlebe ich solche Sendestrukturen nahezu ausnahmslos immer in Stundenmonolithen, damit auch auf beliebigen Sendern immer so ein Sendeplatz gefüllt wird. Aber das führt auch oftmals dazu, dass toll gemachte Beiträge dort irgendwie verschwinden, eingebaut werden und nie wieder rauskommen. Nur der Moderator hat viel Zeit und Recherche dafür verwendet und am Ende einen Beitrag in einen Stundenmonolithen weggesperrt. Warum sollen solche gut gemachten Bausteine nicht vielleicht auch im Tausch mit anderen Bausteinen von anderen Kollegen das Programm an vielerlei Stellen auch aufwerten dürfen? Und das Einzige, was man dazu machen sollte, das ist den Beitrag vom bisherigen Stundenkorsett eigentlich zu befreien. Zum Beispiel als extra Geburtstagsbaustein ein spannendes Zeitgeistkapitel, einen Todestag oder was immer man sich da ausdenken mag. Dazu ist es eben auch nur einer von vielen möglichen Blickwinkeln, den wir damit einfach mal aufreißen wollen mit unserem Hit History Tageskalender. Yo!

Lasst uns doch heute zum 16. Juli noch eine kurze Geburtstagsrunde drehen mit der Originallieferantin von diesem Memories Are Made of This, die Mindy Carson aus der New Yorker Bronx. Sie kommt damit noch vor dem Dean Martin in die Hitparaden und sie war zuvor auch noch wesentlich erfolgreicher dort verzeichnet. Schon 1946 zum ersten Mal dort eingetragen, mit einer von insgesamt 10 unterschiedlichen Chartvarianten vom Hit Rumors Are Flying. Also gehört unsere Jubilarin dann doch eher zu den letzten Ausläufern der Tin Pan Alley-Fraktion, die es auch noch so gerade bis ins nominelle Rock'n'Roll-Zeitalter mit reingeschafft hatte in die Hitparaden. Da wollen wir die Mindy Carson heute auch nicht in Vergessenheit geraten lassen. Und wir haben sogar für sie in den Hitparaden einen Geburtstagskuchen vorbereitet mit Candy and Cake für die Mindy Carson.

Time and Tears nach dem Vorbild von Fever. Durchaus auch für die Tanzflächen geeignet mit unserer Jubilarin Mindy Carson, hier inzwischen schon 1957 gelandet. Und bis dahin hinterlässt sie uns rund 40 Singles, also auch kein Pappenstiel. Sowas bekommen viele aktuelle Popstars im 21. Jahrhundert im heute recht schnelllebigen Hit-Alltag oftmals nicht mehr hin. Damit kommt sie dann aber auch noch öfter bei unseren Black and White Hit-Pärchen an den Start. Aber mit ihr könnten wir auch ganz bestimmt zu mancher Standard-Tanzrunde auch gerne noch einladen. Denn so klingt's dann auch zeitgleich zu Rock Around the Clock auch noch so manches Mal in den Hitparaden. Als damals noch die Eltern für den Hauptteil vom landesweiten Schallplattenumsatz auch gesorgt hatten. Wake the Town and Tell the People. Der bestplatzierte Chart-Hit von unserer Jubilarin, wenn man die Pop-Hit-Paraden zu Rate ziehen möchte. Heute im Namen von Mindy Carson.

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3: Nun treffen wir uns doch schon eine ganze Weile hier zu unseren täglichen Hit History Halbzeiten mit Axel Lindner. Immer quer durch drei Jahrzehnte Runden in den 50s, den 60s und in den 70s. Und auch immer mit denselben Musikthemen. Aber auch genauso immer mit komplett unterschiedlichen Musikgeschichten. Und die können manchmal auch ein bisschen länger werden, wenn es die Musikgeschichte mit dem ein oder anderen Song auch mal ganz besonders spannend meint. Aber es reicht auch manchmal nur, wenn man sich bisher noch ein unbekanntes Original anhören kann. Und manchmal führt das bei unseren Stammhörern auch zu einem gehörigen Aha-Effekt. Oder manchmal auch zu einem gewissen Schmunzeln bei so mancher Hintergrundgeschichte zu unseren deutsch-englischen 50-50-Pärchen. Denn Musikgeschichte, das sind nicht einfach nur wortlose Playlisten oder Raritäten-Sammelpakete. Musikgeschichte fängt gerne auch bei den wirklich großen Hits an. Hier bei unserer täglichen Hit-History-Halbzeit.
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Wir treffen uns heute mit Rick Nelson im Oktober 61 hier in den Top 20, auch in den britischen Top 25 mit einer insgesamt auch recht spannenden Single, denn auch die B-Seite A Wonder of You, die kommt ursprünglich von Ray Peterson, natürlich später dann auch mit Elvis in den Top 10 und auch dieser Hit Everlovin' kommt fremdgesponsert vom Komponisten Dave Burgess schon im Jahr 59. Kurz zuvor bringt der Dave Burgess auch noch das Original von I'm Available für die Margie Rayburn in die Top 10 und auch diesmal geht's erneut wieder mit seinem Original gegen den Rick Nelson leider leer aus, aber allein das ist ja bei uns schon Grund genug, dass wir uns dieses Original nochmal im Vergleich aus dem Schrank entlassen. Beide Versionen entstehen an der Westküste für Imperial bzw. hier für Challenge in Los Angeles mit Komponist und Sänger Dave Burgess und dem Original von Everlovin'.

Wir unternehmen heute für unseren täglichen schwarz-weißen Hitvergleich auch mal einen Kurztrip nach Mexiko mit der Ella Mae Morris vom Capitol Tower in Los Angeles. Aber die beiden Komponisten Jerry Lieber und Mike Stoller, die haben sich dort auch schon längst festgelegt auf die Vertonung von zeitgleichen Rhythm and Blues Künstlern und sogar dafür auch ein eigenes Plattenlabel Spark dort gegründet. Nur inzwischen werden solche Kompositionen auch so genau an der Nahtstelle zwischen Pop und Rhythm and Blues angesiedelt und dementsprechend auch schon auf der anderen Seite des Kontinents immer beliebter. Und so engagiert der Atlantic Studio Manager Jerry Wexler die beiden Komponisten samt ihrer erfolgreichen Robins für eine groß angelegte Promotion-Tour nach New York. Und dabei wollten aber einige Mitglieder der Robins diese Reisestrapazen nicht auf sich nehmen. Und so werden am Ende dort in New York aus den Robins dann die Coasters mit ihrem Leadsänger Carl Gardner. Und ich hatte auch mal das große Vergnügen, ihn mal genau zu diesem Musikmoment befragen zu dürfen. Und er meinte dazu nur, nachdem wir Down in Mexico draußen hatten, da ging es bei uns Schlag auf Schlag, dann mit Searching und Youngblood, mit Poison Ivy bis hin zu Yakety Yak und Charlie Brown. Die beiden, Jerry Lieber und Mike Stoller, die hatten uns zu der schwarzen Rhythm and Blues Gruppe Amerikas gemacht. Und mit diesem ersten Rhythm and Blues Hit ging es für uns damals los. Down in Mexico. Jetzt sind die Robins die Coasters.

Ich glaube, man konnte es hier zeitgleich mit dem weißen Popsänger Champ Butler ganz gut nachempfinden, warum daraus kein Pop-Hit werden konnte. Aber gerade auch solche frühen Rhythm-Blues-Crossover-Geschichten, die führen auch wirklich hundertfach dann knapp 10 Jahre später dann aber auf der Insel zu weiteren Chart-Erfolgen. Und auch dafür erleben wir unter dem Motto Beat Goes Rhythm and Blues auch wieder viele hunderte an britischen Blues- und Rhythm-Blues-Variationen, die dort dann eben nicht in Mexiko, sondern vielleicht in Manchester oder in Liverpool oder gar in London weit entfernt zum Hit werden dürfen. Hier noch mit dieser einen Crossover-Hitparadenreise jetzt ins Jahr 1965 in die britischen Top 15 mit den Boston Crabs und Down in Mexico.

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Ich will mal vermuten, dass da draußen auch einige von euch genauso denken, wenn man sich auch schon selber über einige Jahrzehnte vielleicht an diesen Sound dieser Tage so erfreuen kann. Nur für die einen vielleicht mehr aus dem Schlagerblickwinkel und für die anderen mehr im Rhythm and Blues oder Soul oder Beat. Ganz egal, solange man das Ganze nicht zu eng fassen mag und damit auch die anderen Stilrichtungen auch so ein bisschen einbeziehen mag, wie das heute die Conny Francis 1960 auch schon in mehreren Sprachen ausprobiert. Die Conny singt nämlich auf Italienisch, auf Spanisch, auf Französisch und natürlich für ganz Europa damit auch die Trendsetterin mit ihrem typischen Overdubbing-Sound der Stimme. Denn dieser Effekt vom Overdubbing mit diesem leicht versetzten Doppelton, der wird bereits auch schon mit Les Paul und seinem Gitarrensound weltweit revolutioniert. Und für die Conny Francis, da machen dass die Toningenieure auch bestens mit ihrer Stimmenspur mit dem dazu passenden US-Top-10-Hit von Many Tears Ago.

Mit Dean Martin machen wir heute einen ersten Abstecher im Januar 1965 in die Top 25. Und wie gewohnt für den Dino auch eine solide Nummer 1 bei den Hitparaden-Notierungen der Erwachsenen, der Adult Contemporary Charts. Aber diese Behauptung von You're Nobody Till Somebody Loves You, die hat zu diesem Zeitpunkt auch schon mehr als 20 Jahre an Hitgeschichte hinter sich gelassen. Denn die Komponisten Russ Morgan, Larry Stock und James Cavanaugh, die schreiben diesen Titel noch während des Zweiten Weltkriegs. Und der Sänger Russ Morgan bringt den Titel dann auch im Januar 1946 bereits zum ersten Mal in die Top 15. Also überliefert uns hier einer der Komponisten selbst auch gleich das Original von You're Nobody Till Somebody Loves You von und mit Russ Morgan.

You're a nobody till somebody loves you. Hier bereits schon wieder 15 Jahre später erneut in den Hitparaden gelandet mit der Queen of the Jukeboxes, mit Dinah Washington im Mai 62. Und bis dahin vergeht auch wieder kaum ein Jahr, da dieser Klassiker nicht sich auf den Weg macht für eine weitere Single. Und natürlich auch für Dutzende an Albumtakes wird er wieder rausgebracht. Bis ins 21. Jahrhundert, da übernimmt das zum Beispiel auch ein Michael Bublé oder eine Dina Martin, die Tochter von Dean Martin, mit diesem Klassiker. Aber abschließen wollen wir unsere heutige kleine Hitgeschichte heute mit Frankie Vaughan auf der Insel. Der hat damit seine Top-10-Single There Must Be a Way im Jahr 67 ebenfalls noch mit ausgestattet. Und damit überqueren wir auch diesmal schon wieder die so oft ominöse 20-Jahres-Grenze in den Hitparaden. Heute mit You're Nobody Till Somebody Loves You mit Frankie Vaughan.

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1: Die einen mögen möglichst viel erfahren über einen Song und die anderen, die mögen so generationenübergreifende Songs vielleicht nur mal ein- oder zweimal hintereinander gespielt kriegen. Und wir suchen dabei immer so den Mittelweg bei unserer Frühzeitrunde von der Hit-History Halbzeit.

Diesmal picken wir uns zu unserer 50s Originalgeschichte auch mal einen US-Hit raus aus den hinteren Regionen. Das Ganze im Jahr 1958 aus New Orleans mit Bandleader Paul Gayton bis zum Rang 78 bewertet mit seinem Songtitel Windy. Und mit gehörig viel Wind sollte man damals auch das dazu passende Original dort in der Crescent City New Orleans angespült bekommen. Denn ursprünglich kommt der Song unter dem Titel Tomahawk aus der damaligen britischen Kronkolonie Südafrika mit Elias and his Sick Sack Jive Flutes auf die Insel gespült. Und dort wird das quasi zeitgleich zu diesem eben gehörten Windy von Paul Gayton zum britischen Rang 2 befördert mit unserer heutigen kleinen Südafrika-Songstory mit Tomahawk und Elias and the Zigzag.

Von so einem außergewöhnlichen Chart-Hit, da geben wir uns bei dieser Gelegenheit auch gleich noch die B-Seite davon und auch noch eine zweite Nachfolgesingle. Die wird bei der Londoner Columbia aus Südafrika importiert von Elias and the Zigzag mit dem Hit-Nachfolger Yuka Mango Wabene. Nochmal mit Elias and the Zigzag.

Kaum da zeichnet sich der Elias mit seinen Zigzag als britischer Mega-Hit ab. Da schiebt man hier mit dem britischen Bandleader Ted Heath auch sofort auf Rang 24 nochmal eine einheimische britische Variante nach. Bekannt wird der Song von Komponist Robert Mobape in der britischen Fernsehserie The Killing Stories. Und die läuft samstagabends bei den britischen Fernsehzuschauern so gut, dass sie sich in Südafrika dort auch auf Safari mitnehmen lassen. Und diese Serie läuft zwar angeblich nur 6-mal über die Mattscheibe, aber der Bann war damit gebrochen und dieser so unwiderstehlich fröhliche Sound der Quelaers in Südafrika, der bringt im Sommer 1958 noch einige weitere Flötenaspiranten aus den Townships nach England mit importiert und ich will euch davon mal zwei weitere Township-Jiver-Beispiele jetzt ans Ohr bringen mit der dort typischen Penny Whistle. Also nicht alle erfolgreichen britischen Kolonial-Import-Sounds kommen immer aus Jamaika, sondern hier noch tief in den 50s aus der südafrikanischen Kolonie, jetzt mit den Jazz Dazzlers und ihrem De Makeban.

Diesmal klingt's bei unserer 50s Originalrundreise zum Top 2 Erfolg von Tom Hawk auch mal ganz anders, als wir das ansonsten hier zum Besten geben, hier mit dem Solo Jump von den Specs Rampura. Aber dieser Hit Tom Hawk, der lässt sich dann auch über die nächsten Jahre nicht aus der Beliebtheitsskala in England wegdenken. Und 1962 veröffentlicht die britische Decca davon mit dem Jimmy Powell noch eine gesungene Single-Variante, mit dem inzwischen auch bereits eingemeindeten englischen Text von Tom Hawk.

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Kaum zu glauben, aber nur 2 Jahre später sorgen die britischen Westindien-Emigranten auf der britischen Hauptinsel jetzt doch für diese Bluebeat-Single mit Mickey Finn im Jahr 1964, woraufhin im Anschluss dann auch noch die Millie Small dieses Tom Hawk mitbringt, als Ergänzung zu ihrem Hitcover von My Boy Lollipop oder vom Sweet William unter dem O. Henry. Aber den Schlusspunkt, den setzen wir mit diesem Tom Hawk dann tatsächlich erst wieder im Jahr 1980. Dort landet die britische Ska-Pop-Band der Piranhas wirklich erneut in den britischen Top 5 und sie sorgen damit für eine der wohl exotischsten Song-Stories, die wir hier in der kompletten Sendereihe bei den Top 1000 Originalversionen berühmter Hits überhaupt zusammentragen konnten und damit aber ganz nebenbei wieder mehr als 20 Jahre Hitparaden-Zeitdifferenz dazwischenlegen zwischen Elias and the Zigzag und den Piranhas mit dem britischen Doppel-Top-10-Hit von Tom Hawk.

alle Gabis, die uns gerade zuhören mögen bei unserem täglichen deutsch-englischen 50-50-Pärchen. Diesmal ist zwar auf beiden Seiten der Medaille kein Hit rausgesprungen, aber die deutsche Gabi von Will Brandes, die ist hier deutlich besser in Szene gesetzt als das damals britische Original von Bandleader Bob Miller und seinen Millerman. Und gerade da wollen wir natürlich auch gerne mal ein bisschen für Ausgewogenheit sorgen. Von der Gabi zu Baby Je Vous Aime auf der englischen Songseite mit Bob Miller.

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transportieren heute den Bill Doggett Rambunk Shush hier mit Gene the Hat und auch gleich nochmal mit Hank Mardan über die Jahrzehntegrenze hinweg in die 60s. Denn der Organist Hank Marr soll hier 1961 den Weggang von Bill Doggett beim King-Label-Chef Sid Nathan irgendwie kompensieren. Und was liegt da näher, wenn man ihm auch gleich nach dem Tonk-Game einen Honky-Tonk-Soundalike nochmal auf den Leib schneidet und ihm auch nochmal diesen Ursprungshit vom Rambunk Shush dann auch nachvertonen lässt. Auch die Ventures bringen diese Melodie im selben Jahr 1961 nochmal in die Top 30. Aber das Original ist zu diesem Zeitpunkt auch schon bereits knapp 10 Jahre alt, von Altmeister Lucky Millinder überliefert. Hier aber auch mit dem Bill Doggett Nachfolger Hank Marr und Rambunk Shush.

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1: Ich hab's mir lange überlegt, ob's unsere heutige Erkennungsmelodie von unserer Fernsehjahresstaffel auch wirklich schaffen sollte, weil die Handlung der insgesamt 221 Folgen zwischen 1972 und 81 immer so auf heile Welt getrimmt war. Das Leben einer recht kinderreichen Baptisten-Großfamilie in Zeiten der Weltwirtschaftskrise, die beschert uns ab 1975 viele, viele beschauliche Fernsehmomente mit den Eltern John und Olivia, aber auch natürlich allen voran mit ihrem Sohn John Boy Walton, natürlich gespielt von Richard Thomas als aufstrebender Jungschriftsteller, der auch immer Tagebuch führt. Also wann immer sich im US-Fernsehen solche Familiengeschichten wie die Waltons oder Dallas oder der Denver Clan und einige mehr zu solchen Quotenrennern entwickeln, dann fährt das in diesen Tagen auch deutlich auf die bundesdeutsche Fernsehlandschaft schon ab. Immer mit dieser Erkennungsmelodie von Komponist Alexander Courage. Und dem verdanken wir ja immerhin auch die Introsequenz vom Raumschiff Enterprise und einigen Filmklassikern mehr. Aber diesmal haben hier nicht Spock und Kirk die Fernsehvorfahrt, sondern John Boy, John und Olivia mit ihrem alten 20er-Jahre-Vehikel auf der Farm der Waltons.

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1: Wenn wir uns mal gerade unseren Themenslogan Wir denken Radio anders auf unseren Kalender legen, dann wissen unsere Stammhörer, jetzt geht's wieder für einen weiteren kurzen Gedanken ums Radio machen an sich, damit wir euch auch so ein bisschen hinter die Kulissen mitnehmen dürfen, was denn so alles da zusammenpassen muss, damit so ein 5- bis 6-stündiges Radioprojekt wirklich an jedem Tag des Jahres überhaupt stattfinden kann. Und gerade auch sowas machen die allerwenigsten Sendebetreiber, um von all den Rahmenbedingungen mal wenigstens ein bisschen erzählen zu dürfen, damit sich unsere Hörer auch selbst so ein bisschen ein Bild davon machen können, wie gerade auch das Internetradio so tickt und funktioniert. Und dabei reagiere ich in dieser Kolumne auch gerne auf eure Radiofragen, die sich da so im Laufe des Zuhörens bei euch so ansammeln. Und so sollte ich unlängst mal erklären, wie das mit der GEMA und der GVL so läuft. Und dazu geht es leider mit einer Wortmeldung garantiert nicht ab. Aber wir haben uns beispielsweise auch dazu entschlossen, beim Sendebetreiber von Laut FM uns mit anzuschließen, die uns dann eben 2 oder 3 Mal pro Stunde ihre Werbeblöcke übermitteln und wir dafür von den GEMA und GVL-Gebühren dann freigestellt werden. Wir dürfen deshalb auch selbst mit dem Programm, das wir für euch so machen, kein Geld verdienen. Und so müssen wir uns aber dennoch an einige Sendebeschränkungen halten, was da zum Beispiel die Anzahl der Songtitel von einem Interpreten betrifft. Natürlich auch die maximale Anzahl von Songtiteln von ein und demselben Tonträger. Aber dieser Laut-FM-Streaming-Betreiber, der bezahlt eben GEMA und GVL.
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1: Willkommen, Historianer. Der Axel Lindner freut sich wieder auf eine nächste Runde der Hit-History-Halbzeit aus den 60s. Nach unserer 50s-Stunde gibt's natürlich jetzt auch nach ganz ähnlichem Bausteinmuster weiterhin die Originalversionen berühmter Hits, die deutsch-englischen 50-50-Pärchen bei Beat in Europa und auch die entsprechende 60s-Staffel zu unserem Black-and-White-Pärchen noch aus den 50s. Nur jetzt geht's nicht mehr um die weißen Pop-Plagiate auf die amerikanisch-einheimischen Rhythm-and-Blues-Hits, sondern um die britischen Singles, die sich jetzt alle ohne Ausnahme ein entsprechendes Rhythm-and-Blues- und Soul-Original rausgepickt hatten bei unserer täglich neu bestückten Hit-History-Halbzeit aus den 60s.
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Geht's euch auch manchmal so, dass man genau weiß, dass so ein Song doch irgendwie anders klingt im Kopf als eben dieser Top 40 Hit von Verdell Smith mit direkt übersetztem Teer und Zement, also Tar and Cement im Sommer 66. Und dann stehen darunter als Komponisten auch noch zwei renommierte Songschreiber mit Paul Vance und Lee Pockris. Und somit denken wir sofort auch an My Heart is an Open Book oder an die Seven Little Girls Sitting in the Backseat oder Catch a Falling Star für den Perry Como oder auch Brian Hylands Itsy Bitsy Teeny Weeny Yellow Polka Dot Bikini. Und dann beginnt man sich eben den Kopf zu zerbrechen und findet nach weiterer Suche von diesem Tar and Cement dann sogar noch eine zweite schwarze Single-Version mit Mel Carter. Und damit landet man schlussendlich dann vollkommen in der falschen Gehirnhälfte, Historianer. Denn eigentlich konnten diese beiden US-Texter einfach nur kein Italienisch, denn dann hätten die beiden sicher den Burschen aus der Via del Gluck vielleicht mal bestenfalls übersetzt als The Boy from Happiness Street vielleicht. Die eigentlichen Komponisten, die sind im selben Jahr 1966, nämlich der Mariano Detto, der Luciano Beretta und der Sänger Adriano Celentano. Und der Songtitel, der hat nun wirklich überhaupt nichts mit Teer oder Zement zu tun, bei Il Ragazzo della Via Gluck von und mit Adriano Celentano.

Wir warten natürlich heute auch nicht im buchstäblichen Sinn auf ein weiteres Originalvergleichspärchen, aber es finden sich quer durchs Jahr eben ganz bestimmt viele hunderte an Hitbeispielen, wie auch dieses mit der Fünfmann-Truppe der Royal Guardsmen aus Florida mit ihrem Top-40-Hit Baby Let's Wait im November 1968. Aber das Original davon, das kennt der Leadsänger Chris Nunley mit seinen Mannen auch schon seit ihrem Initialerfolg vom Snoopy vs. the Red Baron im Jahr 1966. Denn die beiden New Yorker, Felix Cavaliere und Eddie Brigatti, die hinterlassen ihr Original schon auf ihrem 66er Album The Young Rascals. Also die jungen Lausbuben, so würden wir das in Bayern übersetzen. Bei unseren südlichen Nachbarn, da wären die Rascals wahrscheinlich die Schlawiner oder eher im norddeutschen Sprachgebrauch, da wären es die Schlingel oder die Bengel. In jedem Fall warten wir aber jetzt nicht länger drauf auf das Original von Baby Let's Wait mit den Young Rascals.

Brian Burke und seine Brunels aus Luton, die nehmen hier Anleihen nicht nur beim US-Hit von den Kingsmen mit Louie Louie, sondern natürlich auch bei Beat Goes Rhythm and Blues. Da gehen wir zurück bis ins Jahr 1957 mit Richard Berry zum Original. Aber auch dieses Original holen sich dann die Kings, die Athenians oder auch die Rhythm and Blues Incorporated in 45 Umdrehungen auch auf die Insel. Also auch wieder so einer dieser Rhythm and Blues Dauerbrenner, der sich dann auch noch mehrfach wiederfindet, auch in 33 Umdrehungen dann mit den Trucks. Nur bei uns in unserer Jahresstaffel von Beat Goes Rhythm and Blues, da geht es nicht um die Repertoireaufstockung als Albumtake, sondern wir sammeln hier tatsächlich über 500 Beats Singles mit einem jeweils schwarzen US-Original, damit wir diesen mächtigen Rhythm and Blues Trend auf der Insel damit auch ein bisschen deutlicher machen dürfen in den 60er Jahren mit der Originalvorlage von Richard Berry and the Pharaohs zu Louie Louie.

Der Bernd Spier lässt uns hier 1967 auch keinen Zweifel. Du bist für mich geboren. Und er meint damit wohl auch, dass gerade eben diese 50-50-Pärchen-Masche für ihn wie geboren kommt. Diesmal in Anlehnung beim zeitgleichen US-Hit von Born a Woman mit Sandy Posey. Und damit auch wieder ganz herzlich willkommen zu unserer 60s-Runde bei den 50-50-Pärchen. Denn wir stellen euch an dieser Stelle auch immer nur einen englischsprachigen Hit mal kurz vor, der auch quasi zeitgleich immer sofort ein deutschsprachiges Abbild bekommen hatte. Denn besser hätte die Karriere von diesem Bernd Spier auch 4 Jahre zuvor noch nicht anfangen können mit seiner Johnny Tillotson-Übernahme von You Can Never Stop Me Lovin' You, alias Das kannst du mir nicht verbieten. Und so wollte man ihm auch garantiert nicht weiter verbieten, sich im Laufe seiner Karriere auch immer wieder genau solche vielversprechenden Hits auszusuchen, die man dann erprobterweise auch sofort mit einem deutschsprachigen Text versieht. Und so wird dann aus Du bist für mich geboren eben am Ende doch dieses Original von der Sandy Posey mit Born a Woman.

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Wir proben natürlich auch jeden Tag bei Beat in Europa wieder den Zusammenschluss zwischen italienischer Coverversion vom Four Seasons Top 10 Hit Tell It to the Rain heute hier mit Warren J. Five aus Italien und damit auch wieder bestens ins landessprachliche Radio mit eingepasst, per Quote dann auch in Spanien, dort selbst verpflichtend damals festgelegt mit der spanischen Variante jetzt mit Los Rockets für Tell It

Wir gehen gleich nochmal mit Dave DeDosi, Biggy, Mick and Titch nach Deutschland mit ihrem auch sofort eingedeutschten Initialhit von You Make It Move im Jahr 1965. Und damit ist für ihren Komponisten auch bereits mit der zweiten Single auch schon das Eis gebrochen. Nicht nur zu Hause in England, sondern dann geht's auch gleich weiter für die fünf Burschen aus Salisbury in der Grafschaft Wiltshire mit Hold Tight, mit Hideaway, mit Bandit und mit Save Me. Vier aufeinanderfolgende Top 10 Hits im Jahr 1966 dann und bei uns dann auch noch im Namen des Star Club eine fünfte Top 10 Single gelandet mit Hard to Love You von den Honeycombs entlehnt. Aber hier kommt die Pat Simon auf der anderen Singleseite auch nochmal mit Hold Tight, also gleich eine doppelte Dave D-Entsprechung zusammen mit der deutschen Variante von You Make It Move.

Monique berichtet uns diesmal bei Bit in Europa. Er sah mich im Regen an der Originalbushaltestelle der Hollies im Jahr 1966, während man bei unseren Nachbarn in Frankreich auch schon wie gewohnt gleich mehrfach an der direkt übersetzten Bushaltestelle natürlich wartet mit Les Diamants und auch im Anschluss gleich mit Pussycat am L'Arrêt d'Autobus.

L'arrêt d'autobus an der Bushaltestelle mit Evelyn Courtois alias Pussycat in Frankreich und auch in Italien fahren natürlich die Busse in diesem Jahr in Landessprache ins Radioprogramm, denn auch dort war es mit einem Charthit natürlich ganz generell immer wesentlich wahrscheinlicher, dass man zuerst I Montelli damit in Italien im Radio hören kann, bevor man sich dann selber auf den Weg macht, im nahegelegenen Plattenladen nach der Hollies-Scheibe zu fragen von Busstop. Diesmal mit Sotto il mio ombrello und I Montelli.

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Surfing USA, die Beach Boys, von ihrem zweiten Album, das da auch hieß Surfing USA, erschienen im März 1963. Die Beach Boys, ja hinreichend bekannt, drei Brüder, ein Cousin und noch irgendwie ein Schulfreund oder wie auch immer. Und sie haben sich der Surfmusik verschrieben. Dieser Song Surfing USA war tatsächlich in den USA ein Hit, bis zum Platz 3 gekommen, in England allerdings nur bis zum Platz 34. Aber das war ja noch ganz am Anfang der Karriere der Beach Boys. Aber weiter geht's mit Surfmusik. Shutdown.

Shutdown, die Beach Boys von ihrem Album Surfing USA. Und da kommt zum Schluss noch ein typischer Surf-Sound, diesmal komplett instrumental. Die Beach Boys 1963, Misia Lou.

auch mit seinem The Victor, da erkennt man ihn mit seinem Gitarren-Tremolo bei unserer 60s-Instrumentalecke gleich vom Start weg. Den Richard Mansour alias Dick Dale und seine Dale Tones, der mit seinem Surf-Gitarren-Sound eine wahre Instrumental-Epidemie damals ausgelöst hat, vor allem an der amerikanischen Westküste. Immer ordentlich mit Tempo an seinen 6 Saiten und dazu drehen wir diese Single auch gleich noch um zum Mr. Eliminator von und mit Dick Dale and the Dale Tones.

Wir gehen natürlich heute am 17. Juli auch noch kurz ins Geburtstagszentrum im Namen von Desmond Dekker. Geboren auch genau heute im Jahr 1941 in Kingston auf Jamaika und mit diesem britischen Nummer 1 Hit der Israelites auch weltberühmt geworden. Insgesamt werden es für den Desmond Dekker am Ende zwar nur 5 Hits überregional, vor allem in England zwischen 1967 und 1975, aber die West Indian Community auf der Insel, die feiert ihn bereits seit der jamaikanischen Unabhängigkeit dort mit einem der wichtigsten Auswanderer von der Insel eben dann auch auf die Insel nach London. Also ist wie gewohnt auch vor allem die britische Erfolgsstatistik bei ihm angesagt für den Desmond Dekker, bevor er dann auch in Amerika auf dem Festland wirklich wahrgenommen wird. Hier auch schon 1963 mit typischem Ska-Offbeat mit Honor Your Mother and Father von und mit Desmond Dekker.

große, vor allem auch britische Erfolg vom Kriminalhelden 007, James Bond. Der bringt unseren Jubilarjahr 1967 auch schon zum ersten Mal in die britischen Charts. Mit seinem 007, ja auch schon mit dem noch langsameren Rocksteady-Grundbeat angekommen. Noch bevor wir das alles in Bausch und Bogen gerne mal mit Reggae betaufen wollen. Aber dort auf der Insel entstehen allein schon in den 60er Jahren mehr als 2400 von solchen Ska- und Rocksteady-Singles, die auch die wirkliche Strahlkraft von diesem Musiksegment aus Jamaika auch mal ganz gut widerspiegeln können. Ich hatte damals in den 80er Jahren bei uns hier in München mal einige Jahre die Chance, einen regelmäßigen Oldie-Abend unter fast reinem schwarzen Publikum auch veranstalten zu dürfen. Und da konnte ich auch ganz besonders gut feststellen, wie stark sich diese West-Indien-Gemeinde auch gegenüber den Soul-Fans aus Amerika auch ganz generell abkapseln wollte. Ihre Unity, das war für die Rastafaris vollkommen ausreichend, immer gepaart mit einigen mitgebrachten Helden aus der Heimat natürlich, mit dem Desmond Dekker heute und ihrer beschworenen Einheit, der Unity.

It Mac, der nächste typische landesweite Top 10 West Indian Erfolg von unserem Geburtstagsjubilar Desmond Decker hier im Jahr 1969. Heute zum Abschluss aber für ihn, seinem direkt übersetzten heranwachsenden Mädel, will er noch beiseite stehen während der Pubertät beim Pickney Girl von und mit Desmond Decker.

servieren diesmal zum Einstieg Sake and Greens am heutigen 16. Juli für einen Vibraphonisten auf unserem Geburtstagskalender. Nach dem Lionel Hampton ist dieser Cal Chider damit wohl der Einzige, der sich mit diesem Instrument auf unserem Jahreskalender auch zeigen mag. Heute im Jahr 1925 geboren in St. Louis, Missouri als Callan Radcliffe Chider Jr. Aber seine Eltern ziehen auch schon früh um nach San Mateo, Kalifornien, also an die San Francisco Bay Area. Und dort trifft der junge Cal auch schon bald die Jazzpianisten Dave Brubeck und George Shearing und auch später bald den Bandleader und Pianisten Vince Guaraldi, bis er sich dann 1954 mit seiner eigenen Band auch selbstständig macht und mit der ersten Exotica-Welle auch beispielsweise auch schon das Monterey Jazz Festival eröffnet 1954. Aber dann verpflichtet ihn der Verve-Label-Boss Norman Granz. Und so wird aus seiner Karriere so ganz gezielt an der Nahtstelle immer zwischen Soul und Jazz vertont. Und so weiß man eigentlich auch quer durchs Jahrzehnt wieder mal nicht so genau, in welche Schublade man das hier stecken sollte mit dem Billboard-Hit von der Soul Sauce. Und das ist wahrscheinlich auch vollkommen egal, in welche Schublade wir das jetzt packen. Für einen der bemerkenswertesten Vibraphonisten in diesen Tagen, Cal Chider.

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Niemals zuvor hatten wir unseren nächsten Stax-Geburtstagsaspiranten hier mit dabei. William Bell auf unserem Tageskalender aus den schwarzen Top 30. Geboren wird der William Yarborough heute am 16. Juli 1939, eben auch genau dort am Soul-Zentrum in Memphis, Tennessee. Als er sich dort aber schon bereits 10 Jahre zuvor als Leadsänger zeigt, bei den Delroys and his Bearcats aus dem Vocal Group Jahr 1956 schon mit ihrer Lizzie und der Liedstimme von William Bell.

There's a Love kommt dann auch 6 Jahre später bereits dann bei Jim Stewart und Estelle Axton ins Studio für ihre Soul-Marke Stax in Memphis mit Del Rios and the Bearcats. Und dort wird's dann im selben Jahr schlussendlich auch Zeit für den Start seiner Solo-Karriere mit einem ersten Bubbling Under Aufmerker, mit typischem Beat-Balladen-Rhythmus, auch mit dem Hit von Chuck Jackson, aber mit dem Debüt-Hit für William Bell.

Just as I thought. Genauso wie man sich's bestimmt auch schon denken konnte. Da wird unser Jubilar dann mit seinen Scheiben auch ganz besonders gewertschätzt. Auf der anderen Seite des Atlantiks, bei der britischen Northern Soul Fraktion, dann auch schon 1967 mit typischem Südstaaten-Stack-Sound, eben für die nordenglischen Tanzflächen, mit der Eloise Hang On In There von unserem Geburtstagsjubilar William Bell.

Horsing Around, so nennt unser Jubilar dieses Instrumental im Schlepptau vom Modetanzhit The Horse von Cliff Nobles im Jahr 1968. Hier fährt Johnny Jones and his King Casuals. Dann kommt aber auch wieder ganz folgerichtig direkt auf der Insel gelandet hier der Chris Farlow an den Start, vom Mitkomponisten William Bell gesponsert. 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

Mit der Love Itis, da bricht dann für unseren Jubilar 1968 ein nächstes Kapitel an, neben seiner Duettpartnerin Judy Clay. Nachdem bei Hitsville USA in Detroit die Hits von Marvin Gaye und von Tammy Terrell auch schon längst das ganze Land begeistern, da legt man in Memphis, also in Soulsville USA, sofort nach in diesem Jahr. Genauso wie zum Beispiel in New York mit Chuck Jackson und Maxine Brown oder in Chicago mit Jerry Butler und Betty Everett, dann eben in Memphis mit einem eigentlich dann auch folgerichtigen britischen Top-10-Hit mit der Private Number von Judy Clay und William Bell.

0: Happy können wir dann 1969 nochmal für die Northern Soulies ausrufen mit diesem Bubbling Under Hit von unserem Jubilar, mit einem weiterhin ganz glücklichen Händchen von William Bell, der aber dann während der 70er und 80er Jahre auch noch weiter Hit an Hit reihen wird. Am Ende werden es dann für ihn 20 Chart-Hits mit nur diesem einen Pop-Top-10-Hit in eigenem Namen und dann auch rübergereicht von einem Rhythm and Blues Top-Spot im Jahr 1977. Trying to Love Too. Wir waren mal nur einen kurzen Moment lang unterwegs mit einem Aushängeschild über 40 lange Jahre im Aufnahmestudio. Die Liste seiner Adaptionen, die könnte auch kaum länger sein, mit Eric Clapton, mit Bruce Springsteen, mit Jimi Hendrix, mit Etta James oder mit Melissa Etheridge. Mit seinem erfolgreichsten Hit aber jetzt zum Schluss. Für heute im Namen von William Bell.
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Unser täglicher Geburtstagskalender macht heute auch noch einen kurzen Zwischenstopp bei Toni Jackson am 16. Juli ins Geburtsjahr 1940. Aber vor allem kennt man ihn als Frontmann der Searchers mit ihrem Sugar and Spice hier im Jahr 1962 auch bereits auf einem britischen Rang 2. Und wie die allermeisten britischen Bands dieser Tage, da befindet sich auch Toni Jackson und die Searchers zu Anfang auch mal vorwiegend von den US-amerikanischen Originalen, gleich mit ihrem Debüthit von den Sweet Nothings von der Brenda Lee, natürlich mit der Nummer 1 von Sweets For My Sweet von den Drifters gesponsert oder ihrem Ain't Gonna Kiss Ya von den Ribbons. Aber der konsequente Stilwechsel dann zum so typischen Mersey-Beat-Sound, der macht dann eben die British Invasion auch für unseren Jubilar erstmal zum Markenzeichen. Die Needles and Pins kommen natürlich auch in die US-Top 20 rüber, genauso wie Don't Throw Your Love Away oder die Love Potion No. 9 oder der Former John. Anfangs dann nannten sie sich auch gerne noch Tony and the Searchers, bis sie im Juli 1962 dann auch für 4 Monate lang nach Hamburg kommen und so auch bei uns ganz besonders berühmt werden mit ihrer Debütsingle von Toni Jackson and the Searchers mit den Sweet Nothings.

All Right wird's dann 1963 auch bereits mit einer ersten Filmvertonung von den Searchers mit dem Titelsong zum Film Saturday Night Out mit Heather Sears und Bernard Lee in den Hauptrollen ein ganz frühes Porträt vom später dann so betitelten Swinging London für den Film Saturday Night Out.

Nachdem nun aber der Tony Jackson als Bassist bei den Searchers oftmals nur die zweite Leadstimme zugeteilt bekommt, da entschließt sich unser Jubilar nach einem Auftritt bei Ed Sullivan in Amerika zu einer Solo-Karriere. Ja, auch noch mit einer Neueinspielung vom Coasters bzw. vom Searchers-Hit von den Love Potion No. 9. Aber die Hit-Karriere, die zündet so parallel zu den Searchers nicht so recht als Tony Jackson and the Vibrations. Aber die Beat-Gemeinde, die feiert seine 66er-Singles immer noch recht ausgiebig, zumal sich unser Jubiläum diesem Jahr auch von den Coverversionen der angestammten US-Hits auch verabschiedet und während seiner Piratensenderzeit auch noch 4 bemerkenswerte eigene Singles jetzt an den Start bringt, mit wenigstens mal einer von der Tony Jackson Group, Anything Else You Want.

You're My Number One. Er ist heute am 16. Juli unsere Nummer 1, zumindest auf unserem Beat-Geburtstagskalender hier noch im Jahr 1966. Insgesamt werden es für den Tony Jackson zusammen mit den Searchers 1963 und 64 11 Chart-Hits. Und natürlich holen wir uns seine eingedeutschten Nadelstiche auch noch mit dazu bei unserer 60s-Staffel von den deutsch-englischen 50-50-Pärchen. Und mit dem für dahin einzigen Solo-Hit, da beschließen wir dann unseren kleinen Geburtstagsausflug mit dem Mary Wells Cover von Bye Bye Baby im Namen von Tony Jackson.

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1: Mit unserem nächsten Geburtstagsjubilar, da entfachen wir das Feuer in der englischen Hauptstadt durch Tommy Bruce, I'm on Fire. Dort am heutigen 16. Juli im Jahr 1937 geboren und aufgewachsen im Waisenhaus, weil er beide Elternteile schon früh verloren hatte. Und so verbringt er seine Army-Zeit dann während der 50er Jahre auch bei uns in Deutschland, in Hannover, bevor er sich dann 1959 auf der Insel zurückmeldet und auch gleich mit seiner Debütsingle bis aufs britische Treppchen bewertet wird. Er vertont dazu einen alten Fats Waller Tin Pan Alley Klassiker mit Ain't Misbehavin', aber im Stil von Big Bopper mit Chantilly Lace. Quasi die britische Novelty-Variante im Namen von Tommy Bruce and the Bruisers mit Ain't Misbehavin'.
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1: 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In diesen Tagen, da schaffen es eine ganze Menge an britischen Charthits aus der Tin Pan Alley Frühzeit dort auf der Insel ins Rampenlicht. Mal allen voran mit Emil Ford, What Do You Want To Make Those Eyes At Me For? Oder On A Slow Boat To China mit der Temperance 7 nach Pasadena oder auch die Nummer 1 von You're Driving Me Crazy. Alles Uroldies aus den 1920er Jahren. Aber dann schwenkt unser Jubilar jetzt 1964 auch ganz gut hörbar auf den angesagten Beatles-Sound mit ein für Let It Be Me von Tommy Bruce.

No More, auch wenn unser Jubilar inzwischen keine landesweiten Hits mehr einfahren kann. Man sieht den Tommy Bruce dann auch regelmäßig als Fernsehgast ab 1963 in der ITV-Show Stars and Garters oder auch im Comedy-Film vom One-Way-Pendulum im Kino. Am Ende werden es für ihn dann zwischen 1960 und 68 insgesamt 16 Singles, daraus 3 Chart-Hits, und auch die Northern Soulies wählen sein John Lee Hooker-Cover mit Boom Boom auch ganz gerne auf die Tanzflächen. Heute im Namen von Tommy Bruce.

Mit der Love Reputation, da startet unsere nächste Jubilarin, die Denise LaSalle, in ihre Schallplattenkarriere im Northern Soul Jahr 1967. Gebürtig nennt sie sich auch als Komponistin Ora D. Allen. Heute am 16. Juli 1939 in Leflore County, Mississippi geboren und als Teenager wie so viele erstmal im Kirchenchor ausgebildet. Da kommt sie aber schon früh nach Chicago und bekommt dort bei den Gebrüdern Jess in diesem Debüt ja ihren Schallplattenvertrag. Aber erst 4 Jahre später, 1971, dann in Detroit, da wechselt sie zu ihrem nächsten Labeldebüt, auch zu ihrer ersten Hitparaden-Single mit Denise LaSalle, mit ihrer schwarzen Nummer 1. Trapped, a thing called love.

Unsere Jubilarin Denise LaSalle hier als Komponistin im Jahr 1971 mit dem Northern Soul Hit Get Your Life Straight für den Bill Cody. Aber auch in eigenem Namen legt sie auch gleich wenig später nochmal nach in den Top 5 der Hot R&B B-Sides und gleichbedeutend auch auf den Northern Soul Tanzflächen mit ihrem Now Run and Tell That. Wir sagen's allen von und mit Denise LaSalle.

Auch der Man-Sized Job, der erreicht 1972 gleich nochmal die Top 5 der Hot R&B-Sides, als sie sich dann auch entlang der 70er Jahre noch weitere Hits einbuchen lässt. Am Ende bleibt aber dann der 16. und letzte Chart-Hit mit einer britischen Top-10-Notierung auch dann endlich bei uns in Deutschland, auch die wohl bekannteste Single mit ihrem Sideco-Hit-Cover von My Toot Toot. Erst noch ein regionaler Jukebox-Hit für den Rock in Sydney in Louisiana und dann auch noch mit Coverversionen von Fats Domino oder von der Jean Knight. Nur der überregionale Chart-Erfolg, der landet dann von unserer Jubilarin Denise LaSalle auch in den deutschen Top 15. Don't mess with my toot toot.

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Aus dem 72er Album Elvis the Fool kommt heute unser Originalinitiator mit Love Me, Love the Life I Lead. Liebe das Leben, das du führst. Besser könnte man doch unser Motto zu diesem thematischen Jahresrundgang bei unseren Elvis-Originalpaaren auch gar nicht beschreiben. Uns liegt's dabei nicht ums Vergleichen, sondern in erster Linie mal ums Kennenlernen all dieser meist verschollen gebliebenen Originalversionen, auch bei unseren vier weiteren Jahresstaffeln durch die Pre-Rock'n'Roll-Zeit bis in die 70er Jahre. Denn manchmal wird einem das vielleicht gar nicht so recht bewusst, dass wir uns hier nicht nur mit gut 300 Elvis-Original-Gegenüberstellungen durchs Jahr tingeln, sondern dass es eben auch in jedem eigentlich beliebigen Musikjahrzehnt oft hunderte an allseits bekannten Hits gibt, die aber dann doch ein oft recht unvermutetes Original zu bieten haben. Also im Grunde nicht der Einzelfall einer Coverversion ist da ausschlaggebend, sondern allein schon die schiere Menge, die ihr auch jederzeit bei uns nachblättern könnt, über alle Musikjahrzehnte auf unserer Webseite beim Radiomenüpunkt der Songstories bei www.hithistory.de, und darauf kommt man dann eigentlich wie heute nur meistens, wenn man auf das Komponistenboard schaut, mit Roger Cook und Roger Greenaway aus England. Also kann der Elvis eigentlich gar nicht das Original von diesem Lebensmotto eingespielt haben, sondern hier bereits kurz zuvor 1971 die Fantastics.

Wir gehen jetzt gleich mit Hauptdarsteller Dean Clark von Dezember 1950 bis zum Mai 1955 für insgesamt 242 Episoden zur Krimiserie Danger. Und dazu verdient sich der Schauspieler Yul Brynner auch einige Frühzeitlorbeeren bereits als Produzent dieser Serie. Aber außerdem sieht man dort auch den Rod Steiger oder die Grace Kelly, den John Forsythe, den Anthony Quinn und auch den Tom Evil, den wir dann ja natürlich als Hauptdarsteller im Film von The Girl Can't Help It auch hier bei den Schlagerpiraten wieder begrüßen, bis hin zu Walter Matthau aus der Männerwirtschaft oder mit Anne Bancroft, der Mrs. Robinson, den Johnny Desmond, den erleben wir später dann im Musikfilm Calypso Heatwave. Also bereits alles an Bord mit dieser Krimiserie Danger, mit dem Danger-Theme von Orchesterchef Tony Mottola.

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2: Herzlich willkommen, Historianer. Der Axel Lindner freut sich, dass ihr auch wieder gerne euch überraschen lassen wollt. Nicht natürlich von unserem grundsätzlichen Jahresthema der Originalversionen berühmter Hits und auch mit jeweils einem weiteren deutsch-englischen 50-50-Pärchen an dieser Stelle, sondern wir verbringen unsere Zeitreise in diesem Monat mal ausnahmsweise in den 80er Jahren. Denn die deutsche Schlagerwelt, die kupfert natürlich auch weiterhin bei den aktuellen internationalen Top-Hits. Und damit bekommen die deutschen Texter auch ihre angestammten 25% vom deutschen Originalumsatz immer eingebucht. Und in diesem Monat packen wir gleich zwei hoffentlich überraschende Originalversionen berühmter Hits mit rein. Wie immer das Ganze in eine halbe Stunde gepackt bei unserer Hit History Halbzeit.

Put a little love in your heart. Mit all der Liebe im Herzen für die wirklichen Originalversionen. Da befinden wir uns hier aktuell bei unserem Kurzausflug in den 80er Jahren mit dem nächsten bereits fast 20 Jahre alten Top 10 Hit. Hier mit Annie Lennox und Al Green. Aber die Urschöpferin dieser Melodie, die bringt ihr Original auch bereits 1969 zum ersten Mal in die Billboard Top 5. Und auch in England landet man im selben Jahr ebenfalls mit der Dave Clark Five in den Hitparaden. Die Susan Ray hat dann auch noch in den Country Charts. Und auch der Duane Eddy und die Dorothy Morrison, die komplettieren damals schon den ersten Hitreigen von diesem Put a Little Love in Your Heart von und mit Jackie D. Shannon.

Für unseren nächsten amerikanischen Nummer 1 Klassiker, da liegen hier exakt 20 Jahre dazwischen und auch schon 1966. Da schafft das Original aus der Motown-Hitküche von Holland Dozier Holland ebenfalls schon eine amerikanische Nummer 1. Und dazwischen sieht man dieses You Keep Me Hangin' On auch noch im Jahr 1967 als typische Psychedelic-Version von der Gruppe Vanilla Fudge auch nochmal in den Top 10. Und auch der Wilson Pickett punktet damit wenig später, auch genauso wie noch die Jackie DeShannon oder auch ein Cliff Richard in den 70er Jahren. Über die Frau, deren Mann sich nicht von ihr trennen will und sie ihn aber bittet, sie endlich freigeben zu wollen. Also eine Beziehungsgeschichte so quasi in einem stabilen Wartestatus, die auch bis ins 21. Jahrhundert immer auch wieder neu aufgegriffen wird. Auch mit der Kim Wilde nochmal mit Nena im Jahr 2006 oder mit einer Aretha Franklin und mit Phil Collins und einigen mehr. Aber das Maß der Dinge, das ist und bleibt diesmal die Originalgeschichte mit dem Text von Lamont Dozier, mit der Liedstimme von Diana Ross und den Supremes, dann zur doppelten US-Nummer 1 von You Keep Me Hangin' On.

0: Ewigkeit.
1: Was den heutigen Song für die Ewigkeit so besonders macht, ist die Ironie. Die Band, die dafür bekannt ist, über Strände zu singen, rät jetzt den Leuten, sich vom Wasser fernzuhalten. Dieser Wandel zeigt, wie sich ihre sozialen Anliegen und Einflüsse verändern. Dies geschieht inmitten des Vietnamkrieges und der Bürgerkriege in den USA. Die Beach Boys, sie bringen mit ihrem Song Don't Go Near the Water aus dem Jahr 1971 eine neue Richtung ein. Er ist anders als ihre üblichen Surf-Songs. Dieses Lied thematisiert die globale Verschmutzung, insbesondere in den Gewässern Kaliforniens, die einst ihre Hauptinspiration waren. Der Text des Liedes unterscheidet sich sehr von dem ihrer früheren fröhlichen Lieder. Er beschreibt den traurigen Zustand verschmutzter Gewässer. Die Band warnt vor Wasserverschmutzung und hebt sogar Alltagsprodukte als Teil des Problems hervor. Dieses Lied ist markiert für die Beach Boys einen großen Schritt hin zum Umweltschutz. Es ist eine deutliche Abkehr von ihren Surfgeschichten. Diese Veränderung war Teil der wachsenden Umweltbedenken in der Gesellschaft. Don't Go Near the Water ist ein Schlüsselmoment in der Karriere der Band. Es zeigt, wie sich in ihrer Musik wichtige soziale und ökologische Themen zugewendet werden und wie sie sie verwenden. Don't Go Near the Water ist auf dem Album Surf's Up der Beach Boys aus dem Jahr 1971 zu finden. Es handelt sich mit einem einzigartigen Sound von Umweltverschmutzung. Dieses Lied spiegelt die Zeit wider, in der es entstand. Es ist Teil einer großen Bewegung zum Schutz der Erde. Don't Go Near the Water zeigt auch, wie die Beach Boys zusammenarbeiten. Al Jordans Fokus auf die Umwelt beeinflusst den Klang und die Worte des Liedes. Brian fügt einen ungewöhnlichen Klavierpart hinzu, der das Lied interessant macht. Ein Lied seiner Zeit lange voraus, heute aktueller denn je, ein Song zum Nachdenken und für mich ein Song für die Ewigkeit.

beim Roger Hodgson Original It's Raining Again, denn von einer deutschen Nummer 3, da regnet's auch wieder ganz ordentlich Tantiemeneinnahmen auf sein Konto, auch wenn der Dirk Schneider damit sang- und klanglos in der Versenkung bleibt. Allgegenwärtige deutsche Schlagergeschichte, die uns ein ums andere Mal hier erklärt, warum auch so ein Dirk Schneider seinen wirklich berechtigten Platz für solche sogenannten deutschen Originalaufnahmen auch gerne einnehmen kann. Im Namen von Supertramp, It's Raining Again.

0: Schon wieder ist eine weitere 80s-Runde am Ende angelangt, aber wenn ihr Lust und Zeit habt, dann darf es auch gleich morgen damit hier an dieser Stelle wieder weitergehen mit unserer Hit History Halbzeit.
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mit dieser Drei-Mann-Rockabilly-Besetzung. Da habe ich mir für heute mal garantiert ein Novum geleistet mit diesem 85er-Album des Tages von der Londoner Band Outfield, nach genau 40 Jahren wieder mal rausgepickt, weil die Katrin mit ihrem US-Top-10-Wunsch von Your Love mich daran erinnert hat, dass ich damals dann 1986 den Sänger und Bassisten John Spinks und den Gitarristen Tony Lewis nach einem Konzert hier in der Münchner Alabama-Halle auch interviewen durfte. Und ich kann mich noch ganz gut erinnern, wie nett die drei damals auf uns vier Pressevertreter damals reagiert hatten. Immerhin aber erreicht auch dieses All the Love in the World auch noch die Billboard Top 20. Aber es war eben vollkommen unüblich, dass da eine Londoner Drei-Mann-Band zu Hause auf der Insel vollkommen leer ausgeht in den Hitparaden und dann im Verlauf aber in Amerika in den darauffolgenden Jahren auch noch insgesamt 8 Chart-Hits einsammeln wird, nach diesem Debüt-Hit Your Love mit Outfield.

absolut außerplanmäßig von mir, weil es hier um ein ganz persönliches Erinnerungsstück aus den 80er Jahren hier bei mir geht, an das damalige Outfield-Konzert genau am 29. September 1986 hier bei uns in der Münchner Alabama-Halle mit der anschließenden Pressekonferenz, bei der uns der John Spinks auch erzählt hatte, dass dieses Your Love vom Beatles-Hit A Hard Day's Night beeinflusst wurde. Und nun musste ich die drei Londoner beim Interview dazu dann natürlich fragen, ob sie denn damit auch planen, eine nächste British Invasion dort overseas auch anzuzetteln. Es war ja schließlich ein US-Top-10-Hit. Denn dort, so konnte ich dann ergänzen, ist ja auch seit Elvis kaum mehr jemand mit einer Drei-Mann-Band auf die Bühne gekommen, was dann bei den beiden zu einem echten Lachflash geführt hatte. Und sie haben sich ganz bereitwillig bedankt, dass ich sie in diesem Punkt mit Elvis, Scotty und Bill verglichen habe. Und ich meinte dazu dann nur, das ist eben der typisch britische Humor aus Bayern. Say It Isn't So aus dem Debütalbum Play Deep mit Outfield.

Say It Isn't So. Auf diesem Album, da klebt dann auch neben der Eintrittskarte auch noch ein Aufkleber von unserem damaligen Privatradiosender Radio Xanadu, der mich dann gleichzeitig auch noch an meine eigene Pre-Radio-Zeit erinnert. Als ich dort aber ganz bereitwillig dann einen Presseausweis bekommen konnte, damit ich euch heute 40 Jahre danach noch von diesem witzigen Interview ein bisschen erzählen darf, als der John Spinks dann auch noch entgegnen wollte, dass er doch aber inzwischen viel lieber einen elektrischen Bass spielt und nicht wie damals der Bill Black bei Elvis noch mit einem Standbass aufgetreten war. Also die wussten schon, wo ihre Wurzeln stehen bei einer Drei-Mann-Band. Und so klebt also diese Eintrittskarte seither auf diesem Debütalbum Play Deep jetzt auch noch hier für buchstäbliche 61 Seconds mit Outfield.

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1: Die wohl am Ende herausforderndste Kapitelüberschrift für unseren kompletten Jahresturnus bei unseren Hit History Song Stories, die wollte ich euch heute unter dem Motto stellen: Spotify trifft Internetradio. Denn die Playlistendienste, die öffnen jetzt auf breiter Front schon ihr Angebot auch mit Radiobeiträgen on Demand. Dort kann man sich dann als musikinteressierter Oldie-Fan per Abo auch schon über eine Themensuchmaschine quasi das akustische YouTube dann nach Hause holen. Und wenn man sich diese Hörtendenz mal vor Augen führt, dann ist es doch längst schon höchste Zeit, Historianer als Radiomacher in eben solche Themenbausteine zu investieren. Ganz egal, wo man die dann am Ende on demand oder auch beim linearen Radio auch hören kann, das sollte auch jeder für sich selber entscheiden dürfen. Dem einen sind die 10 Euro Monatsbeitrag bei Spotify und Co. das Ganze wert und den anderen eben nicht. Der eigentlich echte Gradmesser, das ist nicht der Ausstrahlungsort oder der Zeitpunkt, sondern vielmehr der dort angebotene Inhalt. Und darum möchte ich euch das Ganze ganz bestimmt nicht als Spotify versus Internetradio benennen, sondern ganz im Gegenteil weiterhin dafür werben für inhaltsstarkes Radioprogramm. Und genau auch deshalb, Historianer, gibt's unser tägliches Radioexperiment von unseren Hit History Song Stories.
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0: schauen wir doch gleich wieder auf die bevorstehende Woche von unserem Spielplan bei den Hit History Songgeschichten mit den Brook Brothers aus England. Ain't Gonna Wash for a Week in den Hitparaden mit Cliff Richard. Die in Love, wir gehen auf Originalsuche, aber auch mit Johnny Burnett zur God, Country and My Baby auf Originalwühltour. Genauso wie auch die Songgeschichte zum Instrumental der Orange Blossom Special. Auch eine ganz besonders interessante, spannende Geschichte, bevor es dann natürlich auch wieder weitergeht zu den schwarz-weißen Hitvergleichen, genauso wie auch zu unseren deutsch-englischen 50-50-Pärchen mit der Charlotte Rank zum Ding-Dong-Rock, Ding-Dong-Rockabilly-Wedding oder diesmal die Danny Mann, Ich will keine Schokolade mit dem Percolator von Randy Randolph gepaart und auch eine deutsche Version von der Chantilly Lace gibt's mit Rudi Büttner, genauso auch mit einem Gunnar Winkler, einem Gus Backus, einem Peter Hinnen oder einem Will Brandes. Immer die deutsche Version mit der Begründung, warum es die überhaupt geben musste und dem US-amerikanischen Original dazu. Bevor wir dann weitergehen zu unserem dieswöchigen Themensong zum Just a Gigolo auf zwei Teile verteilt mit einem Uraltklassiker, den eigentlich alle immer nur mit Louis Prima in Verbindung bringen, aber er ist wesentlich älter. Und dann gehen wir wieder aber ein paar Jahre oben drauf und gehen in die 60s zu den Originalversionen berühmter Hits, zu Chris Montes und Call Me, zu Len Barry und 1-2-3 auf Originalsuche und auch eine ganz besonders spannende Geschichte der Cocaine Blues mit Dave Graham, bevor wir dann diese Woche fast ein ganzes Dutzend zu Beat Goes Rhythm and Blues auch zu bieten haben. Immer eine weiße Beat-Version gepaart mit einem schwarzen Original, mit Casey Jones and the Governors, mit den Felders Oriole, mit Glendale, mit den Kubas, mit den Pretty Things, den Searchers, den Red Caps oder den Tags und auch mit Wayne Fontana zum britischen Hit von der Love Potion No. 9 im Originalvergleich. Und so erkennt ihr definitiv auch all unsere 60s-Hits in der Abteilung Beat in Europa mit den Beach Boys und der Help Me Rhonda auf Französisch, mit der Maybelline im Namen von Johnny Rivers oder Chuck Berry auf Französisch, mit Black is Black von Los Bravos auf Italienisch, Spanisch, Französisch. Ganz passend, wie man damals eben solche Melodien auch bei uns am Kontinent dann zu hören bekommen hat. Bevor es dann wieder weitergeht zu den Originalversionen berühmter Hits, in diesen Tagen dann schon aus den 80er Jahren ein bisschen was zusammengetragen mit Annie Lennox, mit den Communards, mit Diana Ross, mit Kim Wilde oder gleich fünfmal diese Woche mit Shakin' Stevens. Und genauso setzen wir das Ganze auch fort in den 80er Jahren dann mit den deutsch-englischen 50-50-Pärchen. Diese Woche mit Andrea Jürgens, mit Detlef Engel, mit Elke Best, mit Gus Backus oder auch mit der Lena Valaitis, der Sue Kramer und mit Ted Herold. Gib dein Ziel niemals auf, alias Hold On Tight. Alles auch in den 80er Jahren deutsche Aufnahmen auf britische oder amerikanische Originalhits. Und warum es die auch in den 80er Jahren immer noch in Hülle und Fülle alle geben musste, das und vieles mehr bei unseren täglichen beiden Stunden von unserem Radioexperiment zum Zuhören übers komplette Jahr hinweg mit unseren Hit History Songgeschichten.
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0: Manche sagen uns nach so einem Musikkalendertag, es war mal wieder spannend mit euren Musikgeschichten. Die Geburtstagsliste bringt auch durchaus mal Interpreten zum Vorschein, die man vielleicht zuvor gar nicht so recht auf dem Radar gehabt hatte. Jeder findet dafür seine eigenen Gründe, warum wir uns vielleicht auch gleich morgen gerne wiederhören wollen, sofern es bei euch in euren Tagesrhythmus natürlich reinpasst. Wir freuen uns in jedem Fall auf jeden neuen Hörer, der unser tägliches Musikgeschichtenangebot gerne annehmen mag. Auf seinem ganz persönlichen Radiokalender, weil es auch einfach an jedem Kalendertag wieder so ein paar neue Musikgeschichten und Geburtstage zu erleben gibt, die einem als Oldie-Musikfreund vielleicht auch noch gar nicht so untergekommen sind. Und so verstehen wir unser täglich neu bestücktes Oldie-Spaten-Radio mit unseren Musikgeschichten beim Hit History Tageskalender.

Das war's für heute aus unserem Hit History Musikkalender mit Axel Lindner und seinen Gästen. Wenn Musikgeschichte so viel mehr sein kann als nur der einzelne Song.

Hallo und herzlich willkommen zur 29. Ausgabe von TEDs Tanztee. In der folgenden Stunde möchte ich wieder an die Zeiten erinnern, in der die Tanzschulen ihren Schülern einen nachmittäglichen Tanztee anboten und Schlager- und Popmusik der 50er, 60er und frühen 70er Jahre spielen. Die erste halbe Stunde ist dem Tanz gewidmet, nach einem Mittelstück folgen dann ruhige Titel, zu denen man eine Tasse Tee trinken kann. Heute beginnen wir mit einem Modetanz der 60er Jahre. Werner Simon sang Halli Galli Holiday.

Für eine Fernsehserie wurde die Gruppe The Monkees zusammengestellt und sie hatte auch Hits. Der größte I'm a Believer erreichte 1967 Platz 1 der deutschen Charts. Del Shannon stammt aus Michigan. Im selben Jahr veröffentlichte er seinen Titel Runaway, der in Deutschland nur in die Disco-Charts kam, dort Platz 31.

Die Love and Spoonful kamen aus New York. Ihr Hit Summer in the City erreichte 1966 Platz 5 der deutschen Charts. Den Abschluss der Tanzrunde machen heute die Kings mit ihrem Hit von 1966, Sunny Afternoon.

Das war der nächste Beitrag zu unserer Reihe der frühen deutschen Nummer 1-Hits. Es war der erste Hit für Gitta Lind, C'est si bon, eine Nummer 1 aus dem November 1950. Die Teemusik beginnt instrumental mit Billy Moe und seinem Mitternachtsblues von 1958.

Das war Frank Forster aus Augsburg. Mit 26 Jahren sang er 1957 Mi Casa, Su Casa. Es folgt Freddy Quinn mit Filmmusik. Im selben Jahr sang er in dem Film Die große Chance, einmal in Tampico.

Einer der größten deutschen Schlager aller Zeiten. Ganz Paris träumt von der Liebe belegte 22 Wochen die 1 der Charts 1955, gesungen von Caterina Valente. Es folgen die britischen Moody Blues mit ihrem ersten Hit. Go Now erreichte 1964 die 1 der britischen Charts.

Volume. Buddy Holly was killed in a plane crash in 1959.

Mike Berry war Sänger und Schauspieler und in den deutschen Disco-Charts 1967 erfolgreich mit Tribute to Buddy Holly. Der Amerikaner Jerry Butler war auch bekannt als The Iceman. 1961 erreichte er die 11 der US-Charts mit seiner Version von Moon River.

Das war noch einmal britischer Beat. Die Small Faces erreichten 1968 Platz 7 der deutschen Charts mit Tin Soldier. Den Abschluss machen heute die Chiffons aus New York. 1963 erreichten sie die 1 der amerikanischen Charts mit He's So Fine.

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2: Hallihallo, da ist er wieder.
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2: Die Fußball-WM ist auf der Zielgeraden und ich bin für euch am Donnerstagabend wieder da.
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2: Und damit ein herzliches Willkommen zu den Retro-Charts, unserem Oldie-Date der Woche. Heute reisen wir gemeinsam zurück ins Jahr 1965. Ein Jahr, in dem die Beatmusik endgültig die Welt erobert, die British Invasion, also die britische Invasion, ihren Höhepunkt erreicht und die Popmusik erwachsener wird. Die Beatles und die Rolling Stones dominieren die Schlagzeilen, während neue Künstler frische Impulse setzen. Gleichzeitig entstehen Songs, die bis heute zu den größten Klassikern der 60er Jahre zählen. Schön, dass ihr den Weg gefunden habt, Donnerstagabend kurz nach 20 Uhr oder bei der Wiederholung am Montag kurz nach 16 Uhr. Mir geht gerade durch den Kopf, bei der Wiederholung ist sogar das Endspiel bei der Fußball-Weltmeisterschaft schon gelaufen. Zum ersten Mal überhaupt in der Geschichte treffen ein Welt- und ein Europameister im Finale aufeinander. Deutschland hat sich vorzeitig verabschiedet. Und so treffen jetzt Spanien und Argentinien im Finale aufeinander. Für die, die es nicht so richtig interessiert, aber die es gerne mal hören wollten. Wir starten gleich mit Beat Fever auf beiden Seiten des Atlantiks. 1965 gehört den Gitarren. Britische Bands und amerikanische Gruppen liefern sich ein musikalisches Wettrennen um die besten Songs. Wir hören gleich The Beatles, Ticket to Ride, danach The Rolling Stones, I Can't Get No Satisfaction und The Animals, We Gotta Get Out of This Place. Freut euch auf eine Stunde voller Beat, Soul, Pop und echte Musikgeschichte, die man hört. Hier ist unser Oldie Date der Woche und ich bin Thomas Flegel.
4: Moin! Moin!
2: Doppelt hält besser. Wir starten mit den Beatles und die Single Ticket to Ride erschien im April 65 und war die erste Beatles-Veröffentlichung des Jahres. Sie stammt aus dem Album und dem Beatles-Film Help, der wenige Monate später in die Kinos kam.

John Lennon bezeichnete den Titel später als einen der ersten Vorläufer des Hard Rock. War schon ein bisschen was anderes. Im Beatles-Stil? Nee, nicht so wirklich. Ich sprach eben in der Begrüßung schon davon, die Beatles und die Stones lieferten sich ein großes Kopf-an-Kopf-Rennen. Bei uns auch gleich am Anfang. Die Single erschien im Juni 65 und wurde zum internationalen Durchbruch für die Rolling Stones. Hier ist Satisfaction.

0: Keith Richards hatte das berühmte Gitarrenriff mitten in der Nacht auf einem Kassettenrekorder festgehalten. Und der Song gilt bis heute als eine der wichtigsten Rockaufnahmen überhaupt. Die Stones, I Can't Get No Satisfaction.
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Musik aus dem Juli 65. Viele US-Soldaten in Vietnam betrachteten den Song später als ihre inoffizielle Hymne. Die kraftvolle Stimme von Eric Burdon machte den Titel unverwechselbar. The Animals, we gotta get out of this place. Dann haben wir schon Zeit für den ersten Schlagzeilenblock gleich.

0: Die Beatles veröffentlichen 8 Days a Week. Der Song entwickelt sich zu einem weiteren Welterfolg der Fab Four und stürmt die internationalen Charts. Die Beatlemania hält die Musikwelt weiterhin fest im Griff. Die Eiskunstlauf-Weltmeisterschaft begeistert die Fans. Im amerikanischen Colorado Springs kämpfen die besten Läuferinnen und Läufer um die WM-Titel. Spektakuläre Kürprogramme sorgen für volle Hallen und große Begeisterung. Das war es für den Moment von mir. In einer halben Stunde hören wir uns wieder. Bis dahin gebe ich zurück zur guten Laune mit Thomas ins Studio in der Nordheide.
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5: Ja, nachdem wir ein bisschen rockig gestartet sind, haben wir einen nächsten Block, der heißt, überschrieben, Amerika entdeckt den Folk-Rock. 1965 verschmelzen nämlich Folk und Rock zu einem völlig neuen Sound. Drei Beispiele gefällig, kriegt ihr jetzt. Wir hören gleich The Byrds mit Mr. Tambourine Man, danach Barry Maguire, Eve of Destruction und dann gibt's noch A Loving Spoonful. Do you believe in magic? Hier ist erstmal Mr. Tambourine Man.

0: Das markante 12-Seiten-Gitarrenspiel wurde zum Markenzeichen für The Byrds und der Song basiert auf einer Komposition von Bob Dylan. Große Verlosungsaktion, einmal durchmischen, mal gucken, ob ihr Werbung bekommt.
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0: Kommen wir zu einer der wichtigsten Protesthymnen der 60er Jahre. Inhaltlich behandelt er Themen wie Kalten Krieg und gesellschaftliche Spannungen. Hier sind Barry Maguire und Eve of Destruction.

Love and Spoonful und Do You Believe in Magic? Musik aus dem Sommer 65 und es war der erste große Erfolg der Band. Ich habe auch heute wieder ein bisschen geguckt, ich bin gar nicht ganz sicher, ob aus dem Jahr 65 ist, aber passt auf jeden Fall in diese Richtung. Herb Alpert, A Taste of Honey, A Taste. Unser erster deutschsprachiger Blog heute Abend, denn auch hierzulande entstehen Songs, die Jahrzehnte überdauern. Wir hören zwei Stück jetzt. Nee, wir hören drei. Überredet. Wir hören Drafi Deutscher, Marmorstein und Eisenbricht, Sif Malmquist, Liebeskummer lohnt sich nicht und Bernd Spier, Das kannst du mir nicht verbieten. Und Liebeskummer ist aus dem Jahr 64, aber war ein Riesenhit 65.

Die Single entwickelte sich schnell zu einem der bekanntesten deutschen Schlager und der fröhliche Text machte den Song besonders beim jungen Publikum beliebt. Siv Malmkvist, Liebeskummer lohnt sich nicht.

0: 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Einer der erfolgreichsten Schlager des Jahres 65 und Mitte der 60er war Bernd Spier einer der beliebtesten Sänger in den Hitparaden.
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0: Im italienischen Neapel steigerte sich Udo Jürgens, der für sein Heimatland Österreich sang, gegenüber dem Vorjahr mit Sag ihr, ich lass sie grüßen um 2 Plätze und wurde Vierter. Trotz der Nullnummer im Vorjahresfinale hielten die deutschen ESC-Macher an ihrem Konzept fest. Siegertitel im Vorentscheid wurde Paradies, wo bist du von Ulla Wiesner. Ein weiterer internationaler Flop, wie sich zeigen sollte, und zum zweiten Mal in Folge eine Nullnummer für Deutschland beim Finale.

Den Contest gewann der in Frankreich bekannte Teenager-Star France Gall, gerade 17 Jahre alt, mit dem Titel Poupée de Cire, Poupée du Sang, komponiert von Serge Gainsbourg. Sie trat allerdings nicht für ihr Heimatland, sondern für Luxemburg an. Der Siegertitel wurde europaweit zum Hit. Vordergründig handelt er von einer Spielzeugpuppe, doch laut dem Komponisten war die Selbstbefriedigung der Frau das eigentliche Thema des Liedes.

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1: Hatte ich erwähnt, Deutschland Platz 17, einer der wirklich gruseligen ESC-Songs, wie ich finde. Wir sind im nächsten Musikblock. Große Stimmen und große Gefühle, Balladen und starke Stimmen sorgen für emotionale Momente. Beispiele? Gerne, jetzt sofort. Als erstes Tom Jones, der Teaser. It's Not Unusual. Danach gibt es Jack Jones, The Race Is On und The Righteous Brothers, Unchained Melody. Einer der Songs, in denen der Titel nicht einmal gesungen wird. Drei Hits am Stück, jetzt wieder bei uns. Und wir beginnen mit Tom Jones, sein erster großer internationaler Erfolg. Und er war eigentlich geschrieben worden für Sandy Shaw.

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1: Der Song wurde zu einem größten Erfolg für Jack Jones. Ein bisschen so aus der Country-Ecke, mit klassischem Pop gemixt. Und der Titel zeigt eine stilistische Vielfalt der Mitte, die Mitte, für Mitte 60er Jahre, so heißt es. Also der Titel zeigt die stilistische Vielfalt der Mitte der 60er Jahre. Entschuldigung fürs Draufgesabbel. Jack Jones, The Razor Song.

Die berühmte Version erschien 1965 als Single und Bobby Hatwells Gesang gilt bis heute als außergewöhnliche Studioleistung. Der Song entwickelte sich zu einem der bekanntesten Liebeslieder des 20. Jahrhunderts. Auch genutzt unter anderem im Kino, ich glaube, wenn ich es richtig im Kopf habe, Ghost, Nachricht von Sam, ganz dickes Ding. The Righteous Brothers und Unchained Melody. Hier sind die Schlagzeilen gleich wieder für euch.

0: Hallo, hier sind die Schlagzeilen mit KI-Unterstützung aus dem zweiten Quartal 1965. Die USA verstärken ihren Einsatz in Vietnam. Immer mehr amerikanische Soldaten werden nach Südostasien entsandt. Der Vietnamkrieg entwickelt sich damit endgültig zu einem internationalen Konflikt. Ludwig Erhard setzt auf wirtschaftliche Stabilität. Die Bundesregierung arbeitet weiter daran, das Wachstum der Bundesrepublik zu sichern. Gleichzeitig mehren sich erste Anzeichen einer Abschwächung des Wirtschaftsbooms. Bob Dylan verändert die Musikwelt. Mit dem Album Bringing It All Back Home schlägt der Folkmusiker neue, elektrische Töne an. Sein neuer Stil sorgt bei Fans und Kritikern gleichermaßen für Diskussionen. Borussia Dortmund gewinnt den DFB-Pokal. Im Finale besiegen die Dortmunder Alemannia Aachen mit 2:0. Der Erfolg unterstreicht die starke Rolle des BVB im deutschen Fußball der 60er Jahre. Wir hören uns in der zweiten Stunde wieder. Bis dahin zurück zu Thomas und der Musikgeschichte, die man hört.
1: Der nächste Block, vergessen aber genial, eine meiner Lieblingsrubriken. Und den habe ich diesmal um einen Song noch erweitert, also es gibt vier. Es ist einfach so, von 65 hört man in irgendwelchen Radios über DAB Plus oder UKW so gut wie nix, oder? Große Hits von 65, die deutlich seltener im Radio laufen. Wir beginnen gleich mit The Ivy League, Tossing and Turning. The Fortunes sind dabei, You've Got Your Troubles, Herman Hermits, Mrs. Brown, You've Got a Lovely Daughter und den Abschluss in dieser ersten Stunde machen The Who und My Generation. Hier kommen erstmal Ivy League. Die Band war für ihre aufwendigen Harmoniegesänge bekannt und der Song erreichte Platz 1 der britischen Charts.

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1: Mit den Fortunes und Musik aus dem Sommer 65 machen wir weiter. Die ungewöhnliche Produktion setzt stark auf Streicher- und Chorgesang. You've got your trouble, I've got mine. Du hast deine Probleme, ich meine. Ich weiß.

Eine Überraschungsnummer 1 aus den USA, die Herman Hermits, Mrs. Brown, You've Got a Lovely Daughter. Und es ist Musik aus Großbritannien, auch das ja. Sie gehörten zu den Vertretern der British Invasion und der humorvolle Text traf genau den Geschmack der Zeit. Einen haben wir noch in dieser Stunde. Wir sind The Who.

Manchmal darf man auch hören, dass die Songs alt sind. Roger Daltreys Stottergesang wurde zum Markenzeichen des Songs und der Titel gilt bis heute als eine der wenigen Hymnen der Rockgeschichte oder eine der wichtigsten sowieso.

0: So, jetzt kühlen wir euch wieder gemeinsam ein bisschen runter. Ich weiß nicht, wie das Wetter bei euch ist.
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0: Ja, weiß ich doch, Hasi. Jetzt wissen es die Hörer auch. Hier im Norden ist tatsächlich noch ein bisschen Sommer, aber das soll sich pünktlich zum Wochenende und zu meinem Urlaubsbeginn ändern. 3 Wochen Urlaub stehen vor der Tür. Hammer. Aber ich bin zu Hause, ich bin hier im Studio und die Retro-Charts gibt es weiterhin am Donnerstagabend live. Gut so, finde ich.
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0: Willkommen zurück bei den Retro-Charts 1965 und in der zweiten Stunde erleben wir weiterhin die Vielfalt eines außergewöhnlichen Musikjahres. Soul aus Detroit, Pop aus Kalifornien, Beat aus Großbritannien und einige Perlen, die heute leider viel zu selten im Radio laufen. Und natürlich steigern wir uns bis hin zum großen Finale voller Euphorie. Und 60er-Gefühl. Hier sind die Retro-Charts. Ich bin Thomas Flegel und ich freue mich, dass ihr dabei seid. Der nächste Block kommt hier mit Soul erobert die Charts und wir starten mit den Supremes und Stop in the Name of Love.

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1: Martha and the Vandellas, Nowhere to Run sind hier für euch.

Teile der Rhythmusspur wurden tatsächlich in einer ehemaligen Autofabrik von Detroit aufgenommen. Von diesem Song hier nämlich, von The Four Tops, und das ist I Can't Help Myself. Was weiß ich denn? Ich kann mir nicht helfen.

Das Komponistenteam Holland Dozier Holland schrieb zahlreiche Motown-Klassiker dieser Zeit. Und das war einer davon aus dem April 65. Und damit ist dieser Block auch schon wieder durch. Und wir kommen wieder gleich nach Deutschland zurück. Auf den Block freue ich mich wirklich. Ach, ich freue mich wirklich auf jeden Block. Ich will nicht lügen. Das ist ein origineller Soundmix, wie ich finde. Deutschland zwischen Schlager und Beat. Denn auch in Deutschland wird die Musik langsam moderner und internationaler im Jahr 65. Wir fangen an mit Musik aus, ich glaube, Norwegen. Wenche Myhre. Sprich nicht drüber, danach gibt es einen Leichtathletik-Olympiasieger, Martin Lauer, der fährt mit dem Taxi nach Texas und dann gibt es Peggy March. Musik aus Großbritannien, mit 17 hat man noch Träume. Drei Hits am Stück jetzt mit den Schlagzeilen zwischendurch für euch.

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1: Mit dem Song festigte sie ihre Stellung als eine der beliebtesten weiblichen Schlagerstars des Jahrzehntes und mit ihrer frischen und natürlichen, spaßigen Art sprach sie besonders junges Publikum an. Einer ihrer frühen Erfolge auf dem langjährigen Karriereweg von Wenke Mühre. Sprich nicht drüber. Haben wir gemacht.
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0: Hallo, hier sind die Schlagzeilen mit KI-Unterstützung aus dem dritten Quartal 1965. Indonesien erlebt einen dramatischen Umbruch. Nach einem gescheiterten Putschversuch beginnt eine schwere politische Krise. Die Ereignisse verändern das Land nachhaltig. Deutschland bereitet sich auf die Bundestagswahl vor. Die Parteien starten mit großem Einsatz in den Wahlkampf. Wirtschaft, soziale Sicherheit und die Deutschlandpolitik bestimmen die Diskussionen. Die Beatles veröffentlichen Help. Album und gleichnamiger Film werden zu riesigen Erfolgen. Mit Songs wie Help und Yesterday prägt die Band den Sound des Jahres 1965. England gewinnt die Leichtathletik-Länderkämpfe gegen Deutschland. Spannende Wettkämpfe sorgen in mehreren Disziplinen für starke Leistungen. Die internationale Leichtathletik begeistert auch außerhalb der Olympischen Jahre zahlreiche Zuschauer. Soweit die Schlagzeilen für den Moment. In einer halben Stunde hören wir uns mit dem letzten Nachrichtenblock für heute.
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2: Einen haben wir noch in der deutschen Ecke.

Die Single erschien im Juni und gewann die deutschen Schlagerfestspiele in Baden-Baden. Der Song wurde einer der größten deutschsprachigen Erfolge von Peggy.

0: March und erreichte Platz 2 der deutschen Singlecharts. Bis heute einer der Songs der bekanntesten Schlagerklassiker der 60er.
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0: Ja, sicher doch. Passend zum Sommerwetter. West Coast Pop und Sonnenschein. West Coast Pop und Sonnenschein. Aus Kalifornien kommt 65, ein neuer, leichter, harmonischer Sound. Wir hören uns den an mit den Beach Boys gleich als erstes. Help Me Rhonda, danach Gary Lewis and the Playboys, This Diamond Ring und The Turtles, It Ain't Me, Baby. Ihr seid genau richtig, ihr seid bei den Retro-Charts und wir starten mit einer Single, die im Sommer 65 zum Sommerhit wurde. Komisch. So, wir klären das aber auch gleich und das sabbel ich am Anfang auch gerne drauf, weil der Song ist ja älter. Aber 65 ist das ja eine neu aufgenommene Version eines bereits auf einem Album erschienenen Songs von den Beach Boys, von den Wilsons, ne? Die Single erreichte Platz 1 in den USA.

Gary Lewis ist der Sohn des berühmten Entertainers Jerry Lewis und der war hier zu hören bei Gary Lewis and the Playboys. Hier haben wir noch The Turtles und It Ain't Me, Babe.

Genial, aber vergessen in der zweiten Stunde. Drei weitere große Songs des Jahres, die heute viel zu selten gespielt werden. Wir hören nochmal The Herman's Hermits mit I'm Henry VIII, I am. Coole Summe, echt eine coole Nummer. The Seekers sind auch nochmal dabei mit The Carnival is Over und die Walker Brothers Make It Easy on Yourself. Und dazwischen haben wir auch noch die Lizenz zum Hören um genau halb. James Bond, Feuerball. Überraschender Nummer 1 Hit aus Großbritannien. Und die Aufnahme basiert auf einem populären Music Hall Lied aus dem frühen 20. Jahrhundert.

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1: 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Pünktlich zu Weihnachten 1965 kommt der nächste James Bond in die Kinos. Feuerball oder im Original Thunderball mit Sean Connery. Spectre stiehlt zwei Atombomben. Bond folgt der Spur bis auf die Bahamas und ein großes Unterwassergefecht mit seinem Gegenspieler Emilio Lago, gespielt von Adolfo Celli, beendet und entscheidet die Mission. Der Titelsong stammt von keinem Geringeren als Tom Jones und erreichte in den USA Platz 25 in den Charts. Thunderball.

0: Musik aus Australien und einer der größten Erfolge der australischen Musikgeschichte. Judith Durhams Stimme machte den Song unverwechselbar. The Seekers, The Carnival is Over. Und wir wechseln gleich wieder von Australien.
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0: Wo sie recht hat, hat sie recht. Nach UK gehen wir zurück mit den Walker Brothers.

0: Der Song machte die Walker Brothers zu internationalen Stars und orientierte sich am Wall of Sound.
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0: Soll heißen, kurz vor dem Ende geben wir noch mal ein bisschen Gas mit Beat, Rhythmus und Euphorie. Drei Songs, die das Lebensgefühl von 65 perfekt wiedergeben. Wir hören gleich The Fortunes mit Here It Comes Again, cooler Song. The Kings, Tired of Waiting for You, ebenso geil. Und The Dave Clark 5, Catch Us If You Can. Ich finde, eine super coole Runde. Und wir fangen mit den Fortunes an, mit einer Single, die im September erschien. Und sie erreichte Platz 4 in den britischen Charts.

0: Wir haben ja in der ersten Stunde schon You've Got Your Troubles gehört. Der Song war auf der 2 in UK, auf der 7 in USA und in Deutschland auf der 28. Und der hier immerhin auf 4.
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0: Hier kommt ein Hit aus den 60ern. Ja doch, ich hetze mich selber wieder so ein bisschen durch die Schlusshalbe Stunde.

Hallo, hier sind die Schlagzeilen mit KI-Unterstützung aus dem vierten Quartal 1965. Luna 9 startet zur historischen Mission. Die sowjetische Raumsonde macht sich auf den Weg zum Mond. Wenige Monate später gelingt ihr die erste weiche Landung auf der Mondoberfläche. Die Bundesrepublik wählt einen neuen Bundestag. Bei der Wahl im September behaupten CDU und CSU ihre Stellung als stärkste politische Kraft. Ludwig Erhard bleibt Bundeskanzler und bildet eine neue Bundesregierung. Die Rolling Stones landen mit Get Off of My Cloud einen Welthit. Die britische Band knüpft nahtlos an ihre vorherigen Erfolge an. Der Song entwickelt sich weltweit zu einem der größten Hits des Jahres. Borussia Dortmund schreibt Fußballgeschichte. Mit einem 2:1-Sieg nach Verlängerung gegen den FC Liverpool gewinnt der BVB den Europapokal der Pokalsieger. Es ist der erste Europapokalsieg einer deutschen Vereinsmannschaft. Das war es für heute. Wir hören uns nächste Woche wieder. Bleibt bis dahin gesund und tschüssi!

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1: Damit kommen wir zum Finale mit zwei Songs, die wir noch haben, und zwischendurch dem Chart-Rückblick. Zum Abschluss unserer Reise ins Jahr 65 noch einmal zwei Songs, die dieses Musikjahr perfekt abrunden. Mit noch einmal den Walker Brothers' My Ship Is Coming In. Und den letzten, das ist ein richtiger Knaller und das werdet ihr im Chartüberblick hören. Wooly Bully von Sam the Sham and the Pharaohs. Musik aus, woher kommen sie? USA. Vorher Musik aus Großbritannien mit den Walker Brothers. So good.

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0: Und wie immer auf der Zielgeraden, hier noch unser Blick auf die Charts aus den USA, UK und Deutschland. Wir starten heute in Großbritannien mit den Top 5. UK ist das Epizentrum der Beat-Ära mit den Beatles als kulturellem Leitstern. Die Top 5, I'm Alive von The Hollies, Elvis Presley auf der 4, Crying in the Chapel, The Beatles auf der 3 mit Help, The Seekers, I'll Never Find Another You auf der 2 und Ken Dodd mit Tears, die erfolgreichste Single in Großbritannien. In den USA bringen Motown, Soul und die British Invasion das Jahr. Hier sind die Top 5 aus dem Billboard Hot 100. Auf der 5, You've Lost That Lovin' Feeling, The Righteous Brothers. We 5, You Were On My Mind, die 4. Rolling Stones auf der 3, I Can't Get No Satisfaction. The Four Tops, I Can't Help Myself. Sugar Pie Honey Bunch, die 2. Und die erfolgreichste Single in USA, Sam the Sham and the Pharaohs mit Wooly Bully. Deutschland ist noch stark schlagerorientiert, aber mit deutlich zunehmendem Einfluss internationaler Pop- und Beatmusik. Hier sind die Top 10 vom deutschen Musikmarkt. Peggy March mit 17 hat man noch Träume, die 10 auf der 9. Don't Haha, Casey Jones and the Governors. Roy Black, Du bist nicht allein, die 8. Poupée de Son, France Gall, die 7. The Five Tops mit Ragdoll, die 6. Wanda Jackson, Santo Domingo, die 5. Wooly Bully, Sam the Sham and the Pharaohs auf der 4. Bernd Spier, Das war mein schönster Tanz, die 3. Petula Clark mit Downtown, die 2 und Nini Rosso. Il Silenzio, die Abschiedsmelodie, die erfolgreichste Single des Jahres 65 in Deutschland.
2: Uno, dos.
0: Hier haben wir noch einen. Sam the Sham and the Pharaohs, das war eine pseudo-arabische Gewänder und Turban gekleidete Band aus Texas. Kompletter Blödsinn-Text und er handelt von einem Bison, das geschickt tanzen kann. Hier ist Wooly Bully.

0: Einige Radiosender spielten Wulle Bulle zunächst nicht, weil ihnen der Text wegen zweideutiger Worte irgendwie verdächtig vorkam. Ja, das gab es auch später noch. Das war's also für diese Woche. Das war das Jahr 1965. Wir beenden das natürlich nicht ohne die beliebtesten Vornamen. Kurz was zu den Fakten. 65 waren in Deutschland vor allem klassische und bodenständige Vornamen beliebt, die den Zeitgeist der 60er Jahre prägten und heute stark mit der Babyboomer-Generation verbunden werden. Bei den Jungs standen Namen an der Spitze, die über viele Jahre hinweg zu den häufigsten in Deutschland gehörten. Gucken wir mal drauf. Auf der 1 Michael, 2 Thomas, Andreas, Peter, Wolfgang, Jürgen, Klaus, Stefan, Frank und auf der 10 Grüße nach Lohnde, Uwe. Bei den Mädels Grüße nach Bayern zu Sabine, ganz, ganz vorne dabei, die Nummer 1. Petra auf der 2, Claudia die 3, Karin, Monika, Gabriele. Andrea, Birgit, Barbara und Renate folgten noch. Also damit wirklich erledigt. 65 vorbei für heute. Nächste Woche dann 1975. Da freue ich mich auch schon wieder drauf. Und wie gesagt, obwohl ich im Urlaub bin, wird es das weiter live, bunt und in Farbe geben aus dem Studio in Winsen an der Luhe. Es ist einfach
1: sensationell.
0: Genau, Carlo. Wir werden nächste Woche dabei haben Musik aus den Charts. Also da waren zum Beispiel platziert Glenn Campbell, Elton John, Bay City Rollers, Tammy Wynette, George Baker Selection, Neil Diamond, Bachman Turner Overdrive und viele, viele andere mehr. Für heute sage ich Dankeschön. Kommt gut durchs Wochenende, wo es wieder heiß wird. Haltet durch und passt auf euch auf. Und wenn es irgendwo regnet, gewittert oder was auch immer, umso mehr. Bis nächste Woche sage ich ein herzliches Dankeschön fürs Einschalten und ja, genau, wo ist es denn?

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1: Und damit hallo und herzlich willkommen zur 29. Ausgabe von C60 mit Musik, die früher wirklich im Radio lief. Auch in dieser Ausgabe des Programms, da dient eine meiner alten Kassetten, auf der ich Musik aus dem Radio mitgeschnitten habe, als Musikredakteur. Und das heutige Band, das wurde wieder im Frühjahr des Jahres 1979 gespielt. Quelle für alle Titel dürfte NDR 2 von 9 bis ab 1 mit Carlo von Tiedemann gewesen sein. Ja, und der erste Titel, der kommt von Tony Christie. Er heißt Don't Go Down to Reno. Und das war im Jahre 1972 sein vierter Hit bei uns.

0: Jawohl!
1: Dieser Titel lief bereits im März des Jahres 1978 im Radio. Wenn ich es richtig weiß, dann erschien er damals als Single. Im Frühjahr des Jahres 1979, da erschien das Album Georg Danzer von Georg Danzer und darauf war der Titel ebenfalls enthalten. Und er lief wieder im Radio. Das war Ich bin ein Kriecher. Im Jahre 1961 hatte Billy Vaughan mit seinem Orchester bereits seinen dritten Nummer-1-Hit in Deutschland und zwar mit einem Titel, der im Original von den Stringalongs aufgenommen und von Norman Petty produziert wurde. Im Radio lief aber immer wieder gern die Version von Billy Vaughan. Hier ist der Titel Wheels.

Im Original aufgenommen im Jahre 1954 von David Whitfield und dem Orchester Mantovani, ein Nummer 1-Hit in den Singlecharts in England. Mitte der 60er Jahre war es ein Erfolg für Jay und die Americans. Diese Fassung, die erschien im Jahre 1976 von Paul Delicato, der aus Amerika stammt und als Gitarrist, Bassist und Sänger tätig war. Dies hier war seine Version von Cara Mia. Die Gruppe Christy, die kam aus England und sie hatte Anfang der 70er Jahre 4 Hits bei uns. Dies hier war der erste und der größte. Der erreichte 1970 die Nummer 2 und er heißt Yellow River.

Sie hatte ihren ersten Hit bei uns bereits im Jahre 1960, war aber 19 Jahre später immer noch mit neuen Platten im Rundfunkprogramm vertreten. Hier lief im Frühjahr des Jahres 1979 ein älterer Titel und das war bereits ihr 18. Hit aus dem Jahre 1965. Das war Gitte und Nashville, Tennessee. Und jetzt Pat Boone mit einem Titel, von dem die deutsche Version von Peter Beil aufgenommen wurde. Bei ihm hieß das Ganze im Jahre 1962 Meine kleine Nervensäge Monika. Hier im Original von Pat Boone, Lover's Lane.

Die beiden waren miteinander verheiratet und hatten zwischen 1965 und 68 10 Hits bei uns. Dies hier war der zweite, der erreichte 1965 die Nummer 17 in den deutschen Funkcharts und er heißt Bye Bidi Bye Bye Jack. Das waren Esther und Abi Oferim. Anfang 1976 hatte Marianne Rosenberg ihren 11. Hit mit dem Titel Ich bin wie du. Aber davon lief im Frühjahr des Jahres 1979 die B-Seite im Radio. Ob gewollt oder ob versehentlich die falsche Seite der Single aufgelegt wurde, das weiß ich nicht. Auf jeden Fall hören wir den Titel jetzt hier aus ihrem Album Ich bin wie du. Und er heißt Was kann ich tun, damit wir beide nie mehr auseinandergehen?

Ein Titel, der von den Ventures gleich in zwei verschiedenen Aufnahmen die Top 10 der Singlecharts in Amerika erreichte, nämlich im Jahre 1960 und im Jahre 64. Diese Fassung, die kam von dem deutschen Gitarristen Ricky King und die erschien im Jahre 1976 auf seinem Album Fantastic Guitar Hits. Das war Walk, Don't Run. Und jetzt ein Diskothekenhit aus dem Jahre 1978 von Ingrid Peters. Whoa.

Platz Nummer 31 in den deutschen Funkcharts und Platz Nummer 21 in der deutschen Diskotheken-Hitparade im Jahre 1978. Das war der vierte Hit von Ingrid Peters und der heißt »Schmeiß den Kuckuck aus dem Nest«. Den nächsten Titel, den haben wir hier vor ein paar Wochen bereits in der englischsprachigen Version gehört. Diesmal lief im Radio die deutsche Fassung. Hier ist Nick McKenzie mit seinem Nummer 4-Hit aus dem Jahre 1974, »Juanita«.

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Es war im Jahre 1977, da erreichte der Titel Du siehst zu gut aus von Volker Lechtenbrink die Nummer 3 in den deutschen Funkcharts. Der Titel kam aus seinem Album Nummer 2 und daraus lief im Frühjahr des Jahres 79 im Radio der eben gehörte Titel über Benny Dorsten. Ja, und jetzt noch einmal ein Titel aus dem Jahre 1958, nämlich At the Hop von Danny und den Juniors. Aber diesmal hören wir ihn so, wie er damals auch im Radio lief, nämlich in Mono.

Diese Komposition war erstmals im Jahre 1958 ein Hit, und zwar als Don't You Just Know It von Huey Piano Smith und den Clowns. Der Titel erreichte die Nummer 9 in den Singlecharts in Amerika. Diese Fassung von Casey Jones und den Governors aus England erreichte im Jahre 1965 die Nummer 2 in den deutschen Singlecharts. Das war Don't Ha Ha. Und jetzt einer der wenigen Hits von Udo Jürgens, die er nicht selbst geschrieben hat. 1969 war es sein 30. Charterfolg. Der Titel erreichte die Nummer 6 und er heißt Es wird Nacht, Senorita.

Zwei Titel, die wir in diesem Programm vor kurzem bereits in jeweils einer anderen Version schon mal gehört haben. Dies hier war die Originalversion von Deine Liebe ist wunderbar von Petula Clark. Die deutsche Fassung, das war ein Hit bei uns, die Originalversion You're the One war es nicht. Und jetzt Candida von Dawn und Tony Orlando. Die deutsche Version war Anfang 1971 der 12. Hit bei uns für Bata Illich.

Sie hatte 24 Hits in den deutschen Singlecharts zwischen 1970 und 86. Dies hier war der zweite und der größte, der erreichte Ende des Jahres 1970 die Nummer 4 und er heißt Oh, wann kommst du? Das war Dalia Lavi. Ja, und wann ich wiederkomme, das weiß ich, das wäre nämlich in einer Woche mit der nächsten Ausgabe von C60. Dies war die Ausgabe 29, nächste Woche die Ausgabe 30 und bis dahin sage ich Tschüss.

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